0: warten und der Wind bleibt schwach, während die Wolken langsam weiterziehen. Zum Morgen hin lockern die Wolken ein wenig auf und es bleibt trocken. In Hockenheim am Gartenschaupark sind es angenehme 16 Grad. In Bad Rappenau an der Rapsodie frische 11 Grad und in Speyer am Dom ebenfalls 16 Grad.
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2: Ich bin Katrin Müller. US-Präsident Trump wird an diesem Wochenende in Irland erwartet. Bei dem Besuch ab heute stehen nicht nur politische Gespräche auf dem Programm. Trump ist auch zu Gast bei einem Golfturnier.
3: Zunächst will Trump in Dublin die irische Präsidentin Catherine Connolly und Premierminister Micheál Martin treffen. Im Mittelpunkt seiner Reise steht aber auch der Golfsport. Am Sonntag besucht der US-Präsident die Schlussrunde der Irish Open auf seinem eigenen Golfresort in Doonbeg. Sein Besuch wird von Protesten begleitet. In Dublin und in Doonbeg sind Demonstrationen angekündigt. Die irische Polizei sprach vorab von einem der komplexesten Sicherheitseinsätze, die sie je durchgeführt habe. Aus London, Philipp Detlefs.
2: In gut einer Woche wird in Mecklenburg-Vorpommern und in Berlin eine neue Landesregierung gewählt. In Mecklenburg-Vorpommern können den Umfragen zufolge AfD und SPD mit vielen Stimmen rechnen. In Berlin Linke und CDU. Das unterstreichen auch aktuelle Daten unter anderem aus dem ZDF-Politbarometer.
4: Auf 37% kann die AfD dem aktuellen ZDF-Politbarometer zufolge in Mecklenburg-Vorpommern hoffen. 3 Punkte dahinter liegt die SPD von Ministerpräsidentin Schwesig. Sie zieht, viele im Land vertrauen ihr und wollen sie wieder als Landeschefin. In Berlin kommt die Linke den ZDF-Zahlen nach auf 23% und damit auf Platz 1. Es folgt die CDU mit 21%. Gewählt wird in Mecklenburg-Vorpommern und der Hauptstadt am 20. September. Lea Matschullert, Nachrichtenredaktion.
2: Feierlich haben die USA 25 Jahre nach den 9/11-Terroranschlägen der Opfer gedacht. Im Zentrum der Gedenkveranstaltungen die Orte, die damals angegriffen wurden. Das World Trade Center in New York und das Pentagon bei Washington sowie ein Feld im US-Bundesstaat Pennsylvania, auf das ein Flugzeug abgestürzt war. Zum Fußball. In der Bundesliga hat der FC Schalke 04 den ersten Sieg seit Mai 2023 gefeiert. Der Aufsteiger aus Gelsenkirchen gewann gegen Union Berlin mit 3:1. Und Tennisstar Alexander Zverev ist bei den US Open ins Finale gestürmt und hat die große Chance auf seinen zweiten Grand Slam-Triumph. Der French Open-Sieger bezwang im Halbfinale den russischen Außenseiter Karen Khachanov nervenstark in 3 Sätzen. Am Sonntag geht es für Zverev dann um den Titel.
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0: Auf der A6 von Heilbronn Richtung Nürnberg ist zwischen Öhringen und Neuenstein die Fahrbahn gesperrt. Wegen Unfallaufnahme und Bergungsarbeiten in der Gegenrichtung sorgt ein umgestürzter Lastwagen für eine Sperrung. Im Neckar-Odenwald-Kreis ist die Landstraße zwischen Billigheim und Katzental in beide Richtungen gesperrt wegen eines Unfalls. Hier braucht ihr Geduld. Gute Fahrt.
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1: In der tiefen Nacht über Mannheim sowie der Rhein-Neckar-Region bleibt es weiterhin überwiegend trocken. Die Wolken ziehen größtenteils durch, sodass die Bewölkung recht wechselhaft ist. Es sind dabei keine Niederschläge zu erwarten und der Wind weht schwach. Zum frühen Morgen hin bleiben die Bedingungen dann stabil. In Eberbach am Pulverturm sind es dabei 15 Grad, in Ditzingen am Bahnhof 13 und in Schifferstadt am Wasserturm 17.
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2: Ich bin Katrin Müller. Feierlich haben die USA 25 Jahre nach den 9/11-Terroranschlägen der Opfer gedacht. Im Zentrum der Gedenkveranstaltungen standen die Orte, die damals angegriffen wurden. Das World Trade Center in New York und das Pentagon bei Washington, sowie ein Feld im US-Bundesstaat Pennsylvania, auf das ein Flugzeug abgestürzt war.
3: Niemand wird je vergessen, wo er oder sie zum Zeitpunkt der Terrorattacken gerade war. Und kaum einer, der sie erlebt hat, kann glauben, dass die Tragödie schon ein Vierteljahrhundert zurückliegt. Sie hat die Welt verändert. Präsident Trump sprach bei einer Gedenkveranstaltung am Pentagon. Man müsse im Terrorkampf stark und entschlossen bleiben, sagte er. An Ground Zero in New York war Trump mit seiner politischen Rede nicht willkommen. Dort gab es Schweigeminuten, Musik, Gesang, Glockenläuten und das traurige Verlesen der Namen tausender Opfer. Aus den USA, Tina Eck.
2: Gesundheitsminister Linnemann will die Pflege in Deutschland grundlegend umbauen. Der Frankfurter Allgemeinen Zeitung sagte er, bleibt das System so wie heute, droht ihm in den 30er Jahren der Kollaps. Eine Expertenkommission soll deshalb Vorschläge für eine große Reform machen.
4: Die Reform soll dann schon im kommenden Jahr greifen. In der Kommission will Linnemann auch unabhängige Fachleute und Wissenschaftler an einen Tisch holen. Gleichzeitig drängt aber ein akutes Geldproblem. Der Pflegeversicherung fehlen im kommenden Jahr voraussichtlich 8 Milliarden Euro. Deshalb arbeitet die Koalition bereits an einem ersten Reformpaket. Es soll die Ausgaben bremsen und mehr Geld ins System bringen, möglichst ohne die Beiträge für alle anzuheben. Zoe Tassovali, Nachrichtenredaktion.
2: US-Präsident Donald Trump kommt heute zu seinem zweitägigen Irlandbesuch in Dublin an. In der irischen Hauptstadt sind unter anderem Gespräche geplant. Zentraler Anlass der Reise ist jedoch das Golfturnier Irish Open, das auf Trumps Golfressort im westirischen Dunberg stattfindet. Gegen Trumps Besuch sind auch Proteste geplant. Zum Sport. In der Bundesliga hat der FC Schalke 04 den ersten Sieg seit Mai 2023 gefeiert. Der Aufsteiger aus Gelsenkirchen gewann gegen Union Berlin mit 3:1. Und Tennisstar Alexander Zverev ist bei den US Open ins Finale gestürmt und hat die große Chance auf seinen zweiten Grand Slam-Triumph. Der French Open-Sieger bezwang im Halbfinale den russischen Außenseiter Karen Khachanov nervenstark in 3 Sätzen.
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1: Auf der Autobahn 6 in Richtung Nürnberg ist zwischen Öhringen und Neuenstein die Fahrbahn gesperrt. Hier laufen Unfallaufnahme und Bergungsarbeiten. In der Gegenrichtung von Nürnberg nach Heilbronn ist ebenfalls zwischen Neuenstein und Öhringen ein Lastwagen umgestürzt. Auch hier bleibt die Fahrbahn gesperrt, während die Bergungsarbeiten im Gange sind. Wer sich auskennt, fährt besser anders. Im Neckar-Odenwald-Kreis ist die Landstraße zwischen Billigheim und Katzental in beiden Richtungen gesperrt. Auch hier wird nach einem Unfall noch geborgen. Plant bitte etwas mehr Zeit ein. Gute Fahrt!
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1: Jetzt in Mannheim und der Rhein-Neckar-Region bleibt es überwiegend trocken. Die Wolken halten sich meist zurück, sodass nur vereinzelt Wolkenfelder durchziehen. Regen ist aktuell nicht zu erwarten. Der Wind weht schwach. Im weiteren Verlauf der Nacht bleibt die Wetterlage stabil. In Leimen am Kurpfalz-Zentrum sind es 15 Grad, in Bietigheim-Bissingen am Eisenbahnviadukt 10 Grad und in Worms am Nibelungenturm 14 Grad.
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2: Ich bin Katrin Müller. US-Präsident Trump wird an diesem Wochenende in Irland erwartet. Bei dem Besuch ab heute stehen nicht nur politische Gespräche auf dem Programm. Trump ist auch zu Gast bei einem Golfturnier.
3: Zunächst will Trump in Dublin die irische Präsidentin Catherine Conley und Premierminister Micheál Martin treffen. Im Mittelpunkt seiner Reise steht aber auch der Golfsport. Am Sonntag besucht der US-Präsident die Schlussrunde der Irish Open auf seinem eigenen Golfresort in Doonbeg. Sein Besuch wird von Protesten begleitet. In Dublin und in Doonbeg sind Demonstrationen angekündigt. Die irische Polizei sprach vorab von einem der komplexesten Sicherheitseinsätze, die sie je durchgeführt habe. Aus London, Philipp Detlefs.
2: In gut einer Woche wird in Mecklenburg-Vorpommern und in Berlin eine neue Landesregierung gewählt. In Mecklenburg-Vorpommern können den Umfragen zufolge AfD und SPD mit vielen Stimmen rechnen. In Berlin Linke und CDU. Das unterstreichen auch aktuelle Daten unter anderem aus dem ZDF-Politbarometer.
4: Auf 37% kann die AfD dem aktuellen ZDF-Politbarometer zufolge in Mecklenburg-Vorpommern hoffen. 3 Punkte dahinter liegt die SPD von Ministerpräsidentin Schwesig. Sie zieht, viele im Land vertrauen ihr und wollen sie wieder als Landeschefin. In Berlin kommt die Linke den ZDF-Zahlen nach auf 23% und damit auf Platz 1. Es folgt die CDU mit 21%. Gewählt wird in Mecklenburg-Vorpommern und der Hauptstadt am 20. September. Lea Matschullert. Nachrichtenredaktion.
2: Feierlich haben die USA 25 Jahre nach den 9-11-Terroranschlägen der Opfer gedacht. Im Zentrum der Gedenkveranstaltungen die Orte, die damals angegriffen wurden. Das World Trade Center in New York und das Pentagon bei Washington sowie ein Feld im US-Bundesstaat Pennsylvania, auf das ein Flugzeug abgestürzt war. Zum Fußball. In der Bundesliga hat der FC Schalke 04 den ersten Sieg seit Mai 2023 gefeiert. Der Aufsteiger aus Gelsenkirchen gewann gegen Union Berlin mit 3:1. Und Tennisstar Alexander Zverev ist bei den US Open ins Finale gestürmt und hat die große Chance auf seinen zweiten Grand-Slam-Triumph. Der French Open-Sieger bezwang im Halbfinale den russischen Außenseiter Karen Khachanov nervenstark in 3 Sätzen. Am Sonntag geht es für Zverev dann um den Titel.
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1: Auf der A5 von Heidelberg Richtung Karlsruhe ist die Ausfahrt zum Rastplatz zwischen Bruchsal und Karlsruhe Nord gesperrt. Ein defekter Lastwagen blockiert die Strecke. Der Rastplatz zwischen Krona und Bruchsal ist ebenfalls nicht befahrbar. Auf der A6 von Heilbronn Richtung Nürnberg ist zwischen Öhringen und Neuenstein die Fahrbahn gesperrt. Die Unfallaufnahme läuft, in der Gegenrichtung ist ebenfalls gesperrt. Ein umgestürzter Lastwagen sorgt für Verzögerungen. Ortskundige sollten das Gebiet meiden. Gute Fahrt.
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1: In Mannheim und der Rhein-Neckar-Region hängen momentan dichte Wolken am Himmel. Doch glücklicherweise bleibt es überwiegend trocken. Im Laufe der Nacht wird der Himmel nach und nach klarer. Ein spürbarer, leichter Wind sorgt für eine kühle Brise, die uns bis in die frühen Morgenstunden begleitet. Auf größere Niederschläge müssen wir nicht vorbereitet sein. In Wiesloch liegen die Temperaturen bei 14 Grad, während sie in Klebronn auf 11 Grad sinken und in Frankenthal auf 16 Grad steigen.
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2: Ich bin Katrin Müller. Feierlich haben die USA 25 Jahre nach den 9-11-Terroranschlägen der Opfer gedacht. Im Zentrum der Gedenkveranstaltungen standen die Orte, die damals angegriffen wurden. Das World Trade Center in New York und das Pentagon bei Washington. Sowie ein Feld im US-Bundesstaat Pennsylvania, auf das ein Flugzeug abgestürzt war.
3: Niemand wird je vergessen, wo er oder sie zum Zeitpunkt der Terrorattacken gerade war. Und kaum einer, der sie erlebt hat, kann glauben, dass die Tragödie schon ein Vierteljahrhundert zurückliegt. Sie hat die Welt verändert. Präsident Trump sprach bei einer Gedenkveranstaltung am Pentagon. Man müsse im Terrorkampf stark und entschlossen bleiben, sagte er. An Ground Zero in New York war Trump mit seiner politischen Rede nicht willkommen. Dort gab es Schweigeminuten, Musik, Gesang, Glockenläuten und das traurige Verlesen der Namen tausender Opfer. Aus den USA, Tina Eck.
2: Gesundheitsminister Lindemann will die Pflege in Deutschland grundlegend umbauen. Der Frankfurter Allgemeinen Zeitung sagte er, bleibt das System so wie heute, droht ihm in den 30er Jahren der Kollaps. Eine Expertenkommission soll deshalb Vorschläge für eine große Reform machen.
4: Die Reform soll dann schon im kommenden Jahr greifen. In der Kommission will Lindemann auch unabhängige Fachleute und Wissenschaftler an einen Tisch holen. Gleichzeitig drängt aber ein akutes Geldproblem. Der Pflegeversicherung fehlen im kommenden Jahr voraussichtlich 8 Milliarden Euro. Deshalb arbeitet die Koalition bereits an einem ersten Reformpaket. Es soll die Ausgaben bremsen und mehr Geld ins System bringen, möglichst ohne die Beiträge für alle anzuheben. Zoeta Sovali, Nachrichtenredaktion.
2: US-Präsident Donald Trump kommt heute zu seinem zweitägigen Irlandbesuch in Dublin an. In der irischen Hauptstadt sind unter anderem Gespräche geplant. Zentraler Anlass der Reise ist jedoch das Golfturnier Irish Open, das auf Trumps Golfressort im westirischen Dunberg stattfindet. Gegen Trumps Besuch sind auch Proteste geplant. Zum Sport. In der Bundesliga hat der FC Schalke 04 den ersten Sieg seit Mai 2023 gefeiert. Der Aufsteiger aus Gelsenkirchen gewann gegen Union Berlin mit 3:1. Und Tennisstar Alexander Zverev ist bei den US Open ins Finale gestürmt und hat die große Chance auf seinen zweiten Grand-Slam-Triumph. Der French Open-Sieger bezwang im Halbfinale den russischen Außenseiter Karen Khachanov nervenstark in 3 Sätzen.
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1: A5 Richtung Karlsruhe. Ausfahrt zum Rastplatz zwischen Bruchsal und Karlsruhe Nord gesperrt. Auch Rastplatz Kronau dicht. A6 Richtung Nürnberg gesperrt zwischen Öhringen und Neuenstein. Unfall, Bergungsarbeiten, Gegenrichtung A6 von Nürnberg blockiert. Lastwagen umgestürzt, Geduld mitbringen. Gute Fahrt.
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1: Seit August ernten die Landwirte ihre Kartoffeln. Bei der Kartoffelaktion der Erzdiözese Freiburg haben die Hobbyzüchter erst vor knapp einer Woche damit begonnen. In Mannheim feiern sie morgen mit einem Abschlussfest das Ende der Saison. Mehr dazu jetzt von meinem Kollegen Philipp Rüschen.
2: Seit 2018 gibt es die Kartoffelaktion bereits und ist in der Zwischenzeit zu einem bundesweiten ökumenischen Projekt geworden. Die Zahl der Hobbyzüchter kann sich sehen lassen, freut sich Erfinder Uli Thome.
3: Also insgesamt wurden, glaube ich, so um die 1700 Kartoffelsets ausgegeben. Jetzt speziell in Mannheim haben wir jetzt 100 verschiedene Zuchtstellen. Somit sind wir eigentlich in Mannheim die Kartoffelhochburg Deutschlands, was die Kartoffelaktion angeht.
2: In den vergangenen Tagen haben die Hobbyzüchter die Knollen geerntet. In Mannheim gibt es morgen daher ein Abschluss.

0: Fest mit Gottesdienst und zahlreichen Kartoffelgerichten. Und es wird die schwerste Kartoffel gekürt. Tomé erinnert sich ans vergangene Jahr.
1: Der Spitzenreiter, das war eine Kartoffel von 340 Gramm, wobei es noch weit schwerere Kartoffeln gibt, die uns mal ein Kartoffelbauer überlassen hat für eine Kartoffelschälaktion. Da waren dann schon 750 Gramm schwere Kartoffeln dabei.
0: Uli Tomé bereitet für das Abschlussfest ein weiteres Highlight vor. Er versucht, ein Kartoffelweizenbier zu brauen.
1: Es kommen zusätzlich zum Weizen noch Kartoffeln mit rein, die ja stärkehaltig sind. Und das gibt dann einen etwas erdigen Geschmack. Und dann bin ich mal gespannt, ob es ein Kartoffelbier geben wird, das wir auch unseren Gästen servieren können.
0: Das Abschlussfest der Mannheimer Kartoffelaktion ist morgen im Lehrgarten. Beginn 11 Uhr. Im Übrigen gewann die Kartoffelaktion 2018 den Umweltpreis der Erzdiözese Freiburg. Die Bewerbungsfrist für die Verleihung 2027 startet in der kommenden Woche.
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1: Ich bin Uli Reitinger. In vielen Großstädten explodieren die Mieten und es werden auch immer wieder Fälle gemeldet, in denen Vermieter ihren Mietern zu viel Geld abknöpfen. Justizministerin Hubig will härter dagegen vorgehen und die Mietpreisbremse wirklich scharf schalten, sagte sie den Zeitungen der Funke Mediengruppe.
2: Vermieter, die gegen die Mietpreisbremse verstoßen, müssen dem Mieter momentan nur das zu viel gezahlte Geld zurückerstatten, sagt Ministerin Hubig. Ihrer Meinung nach reicht das nicht. Es gäbe noch zu viele Möglichkeiten, die Mietpreisbremse auszuhebeln, so Hubig. Vor allem bei Kurzzeitvermietungen und der Vermietung von möblierten Wohnungen. Wie die Gesetzeslücken geschlossen werden können, dazu soll eine Expertengruppe Vorschläge machen. Vermietern könnten dann zum Beispiel Bußgelder drohen, wenn sie gegen die Mietpreisbremse verstoßen. Katrin Müller, Nachrichtenredaktion.
1: Die USA haben 25 Jahre nach den Terroranschlägen vom 11. September 2001 der fast 3000 Todesopfer gedacht. In New York verlasen Angehörige am Ground Zero die Namen der Getöteten. Erstmals wurde auch mit einer eigenen Schweigeminute an spätere Opfer der gesundheitlichen Folgen erinnert. Präsident Trump nahm an der Gedenkfeier am Pentagon teil und verteidigte dort den Irankrieg. Kinotickets sind teurer geworden, umso mehr lohnt sich dieses Wochenende für Kinofans. Beim sogenannten Kinofest kosten Karten für viele Filme heute und morgen nur 5 Euro.
3: Mehr als 700 Kinos in ganz Deutschland machen mit beim Kinofest. Teilweise mit Sondervorstellungen von Filmklassikern, Previews kommender Filme und extra bunten Aktionen drumherum. Auch wer große Sommerblockbuster wie die Odyssey oder den neuen Spider-Man-Film oder gehypte Horrorhits wie Obsession noch nicht gesehen hat, kann das jetzt für 5 Euro. Für Romantiker gibt's aktuell Komödien wie Finding Emily oder One Night Only und für Kinder zum Beispiel Toy Story 5, Paw Patrol oder den neuesten Minions-Film. Onni Tochau, Nachrichtenredaktion.
1: Zum Sport. Tennisprofi Alexander Zverev steht im Finale der US Open. Er besiegte im Halbfinale den russischen Außenseiter Karen Khachanov in 3 Sätzen. Im Finale trifft Zverev am Sonntagabend auf den Weltranglisten 9. Ben Shelton aus den USA. Und im Freitagsspiel der Fußball-Bundesliga hat der FC Schalke seinen ersten Bundesligasieg seit fast 3,5 Jahren eingefahren. Die Schalker setzten sich beim 1. FC Union Berlin mit 3:1 durch.
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4: Auf der A5 Richtung Karlsruhe ist die Ausfahrt zum Rastplatz zwischen Bruchsal und Karlsruhe Nord wegen eines defekten Lastwagens gesperrt. Der Rastplatz zwischen Kronau und Bruchsal ist ebenfalls gesperrt. Auf der A6 Richtung Nürnberg ist die Fahrbahn zwischen Öhringen und Neuenstein wegen Unfallaufnahme gesperrt. Besser umfahren. In der Gegenrichtung von Nürnberg nach Heilbronn blockiert ein umgestürzter Lastwagen die Strecke zwischen Neuenstein und Öhringen. Bergungsarbeiten laufen, weiträumig ausweichen. Gute Fahrt!
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5: Ja, und wir müssen gleich über Karl-Heinz sprechen. Der sollte eigentlich Hühner bewachen, stattdessen musste die Polizei nach ihm suchen. Jetzt erstmal Jennifer Lopez und David Guetta, Save Me Tonight, und denkt an unsere Lieblings-Cash-Hits. 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

ganz entspannt hier durch den Samstagmorgen mit Eric Carmen, Hungry Eyes bei Radio Regenbogen. Und mit der Meldung der Woche, da müssen wir drüber sprechen. Und zwar trägt die den Namen Karl-Heinz und einen Beutel vor sich her. Denn Karl-Heinz ist ein Känguru aus Kirchheim am Ries und sein Job ist eigentlich, die Hühner vor Füchsen zu beschützen. Allerdings hätte er wohl eher einen Aufpasser gebraucht, denn der war plötzlich weg. Also Karl-Heinz war weg, das Gehege war leer und los ging die große Suche. Der Besitzer, seine Schwester, der Freunde, die Polizei und ein Tierarzt inklusive Betäubungsblasrohr waren am Start und der Spaß hat auch tatsächlich mehrere Stunden bis zum Abend gedauert. Dann konnte Karl-Heinz eingefangen werden und den Hühnern ist glücklicherweise auch nichts passiert. Denen geht's gut. Der Fuchs hat nicht gemerkt, dass der Aufpasser ausgebüxt ist. Ich wünsche euch ein schönes Wochenende. 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

Jonas und Teenage Dirtbag hier am Samstagmorgen bei Radio Regenbogen mit Micha Habig. Wir kennen uns ja noch nicht so lange. Ich muss euch mal was richtig Peinliches erzählen. Es geht um Wheaties. Letztes Jahr war das in Hamburg, da gab es ein tolles, großes Konzert von Ed Sheeran und der holt plötzlich einen alten Schulkumpel auf die Bühne, erzählte halt so, ne? Und dann haben sie beide angefangen zu singen. Und zwar genau diesen Song, Teenage Dirtbag. Und ich dachte so, krass, der klingt ja wirklich wie der Originalsänger. Was ich irgendwie überhaupt nicht gecheckt habe, es war der Originalsänger. Es war tatsächlich Wheaties und vielleicht war das ein oder andere Bier dran schuld. Ich war auf jeden Fall das Gespött des Abends für ganz viele Menschen und viele machen sich immer noch drüber lustig. Naja, gut. War auf jeden Fall trotzdem ein ganz tolles Konzert. Auch wegen ihm hier. Ed Sheeran, Overpass Graffiti. Habt einen schönen Samstagmorgen.

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die Jungs von One Republic hier am Samstagmorgen bei Radio Regenbogen. Mit Micha habe ich, falls ihr gerade beim Frühstück schon den Abend plant, in Landstuhl, da ist heute Stadtfest, 3 Bühnen übers Wochenende und rund 20 Bands. Also da könnt ihr euch auf jeden Fall die Diskussion spannen, auf welches Konzert ihr geht. Einfach ein Stück weiterlaufen, wenn einer von euch wieder einen anderen Musikgeschmack hat. So einfach ist das. Das ganze Wochenende in der Innenstadt. Und bei uns gibt es jetzt Lady Gaga, The Edge of Christmas.

ist einfach ein geiler Typ, ne? Dieser Alex Warren Passenger hier am Samstagmorgen bei Radio Regenbogen mit Micha Habich. 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Und jetzt habe ich Ava Max für euch. My Head and My Heart.

ihr gerade schon dreimal leise die Schlafzimmertür zugemacht habt und dann aus Versehen der Löffel in die Spüle fällt, ne? Das ist genau dieses Geräusch, das hört dann auch wirklich jeder. Schönen guten Morgen, hier ist Radio Regenbogen, Felix Jehn und Pride.

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9: In Mannheim und der Rhein-Neckar-Region hängen momentan dichte Wolken am Himmel. Doch glücklicherweise bleibt es überwiegend trocken. Im Laufe der Nacht wird der Himmel nach und nach klarer. Ein spürbarer, leichter Wind sorgt für eine kühle Brise, die uns bis in die frühen Morgenstunden begleitet. Auf größere Niederschläge müssen wir nicht vorbereitet sein. In Wiesloch liegen die Temperaturen bei 14 Grad, während sie in Klebronn auf 11 Grad sinken und in Frankenthal auf 16 Grad steigen.
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10: Ich bin Uli Reitinger. Justizministerin Stefanie Hubig will die Wirksamkeit der Mietpreisbremse verbessern. Ihr Ziel sei es, die Mietpreisbremse wirklich scharf zu schalten, sagte Hubig der Funke Mediengruppe. Bei Verstößen gegen die Mietpreisbremse müssten Vermieter bisher nur das zu viel gezahlte Geld dem Mieter zurückerstatten. Das reiche nicht aus, so Hubig. Eine Expertengruppe befasst sich gerade mit Bußgeldern für Verstöße gegen die Mietpreisbremse und mit einer Reform der Regelung bei Mietwucher. US-Präsident Trump wird an diesem Wochenende in Irland erwartet. Bei dem Besuch ab heute stehen nicht nur politische Gespräche auf dem Programm, Trump ist auch zu Gast bei einem Golfturnier.
11: Zunächst will Trump in Dublin die irische Präsidentin Catherine Conley und Premierminister Micheál Martin treffen. Im Mittelpunkt seiner Reise steht aber auch der Golfsport. Am Sonntag besucht der US-Präsident die Schlussrunde der Irish Open auf seinem eigenen Golfresort in Doonbeg. Sein Besuch wird von Protesten begleitet. In Dublin und in Doonbeg sind Demonstrationen angekündigt. Die irische Polizei sprach vorab von einem der komplexesten Sicherheitseinsätze, die sie je durchgeführt habe. Aus London, Philipp Detlefs.
10: Einer Studie der Vereinten Nationen zufolge geht es in Deutschland nicht gerade gerecht zu. Vor allem Frauen, Kinder, Ostdeutsche, Menschen aus dem Ruhrgebiet, Einwanderer und Menschen mit Behinderungen sind benachteiligt, heißt es in dem UN-Bericht.
12: Die Einkommens- und Vermögensungleichheit in Deutschland hat seit den 2010er Jahren deutlich zugenommen, heißt es in dem Bericht. Frauen beispielsweise verdienen hierzulande durchschnittlich 16% weniger als Männer. Dieser Gender Pay Gap sei nicht nur groß, sondern vor allem auch größer als in fast allen anderen westlichen Industrienationen. Deutschland müsse mehr Geld in die Kinderbetreuung stecken und die veraltete Infrastruktur erneuern. Dafür sollten Reiche etwa über die Erbschaftssteuer stärker eingebunden werden. Tanja Wagner, Nachrichtenredaktion.
10: Und noch zum Sport. Der FC Schalke hat seinen ersten Sieg in der ersten Fußball-Bundesliga seit fast 3,5 Jahren gefeiert. S04 setzte sich beim ersten FC Union Berlin mit 3:1 durch. Und Tennisprofi Alexander Zverev hat das Endspiel der US Open erreicht. Er besiegte im Halbfinale den Russen Karen Khachanov in 3 Sätzen. Im Finale trifft Zverev am Sonntagabend auf den Weltranglisten 9. Ben Shelton aus den USA.
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9: Auf der A5 von Heidelberg Richtung Karlsruhe ist die Ausfahrt zum Rastplatz zwischen Bruchsal und Karlsruhe Nord gesperrt. Ein defekter Lastwagen blockiert die Zufahrt. Der Rastplatz zwischen Krona und Bruchsal ist ebenfalls wegen eines defekten Lastwagens dicht. Auf der A6 Richtung Nürnberg ist zwischen Öhringen und Neuenstein die Fahrbahn gesperrt. In der Gegenrichtung von Nürnberg nach Heilbronn ist zwischen Neuenstein und Öhringen ebenfalls gesperrt. Plant hier mehr Zeit ein. Gute Fahrt!
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13: Habt einen schönen Samstagmorgen. Seid ihr schon beim Bäcker gewesen? Das ist jetzt gerade hier die große Frage. Dann bitte die Tüte nicht ganz hinten ins Auto legen. Da kommt man ja immer an der Ampel so schlecht dran. Ich erzähle euch gleich von einer Ente in Tübingen, die inzwischen lieber fahren lässt. Und nicht vergessen, eure Lieblings-Cash-Hits, ne? Die können euch wieder Geld bringen. Montag wieder ab 6 stündlich 100 Euro bei den Lieblings-Cash-Hits. Alle Infos auf regenbogen.de.
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Schwimmbad geworden. Ja, was für eine süße Geschichte. Und könnte problemlos selber schwimmen, ne? Aber wenn Theo sowieso in die Richtung fährt, mein Gott, dann kann sie auch einfach mitkommen. Leonie haben wir jetzt für euch. Don't worry. 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

Hört sich im ersten Moment schön an, ne? So ein Bed of Roses, aber ist doch ganz schön unangenehm, könnte ich mir vorstellen. Bon Jovi hört sich aber gut an. Radio Regenbogen, ich bin Micha Habich und das ist Robin Schulz. Young Right Now, schönen guten Morgen.

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so eine fiese Nummer, die geht einfach nicht mehr raus aus dem Kopf, so geil ist es. Radio Regenbogen, Micha habe ich hier, ich wünsche euch einen schönen Samstagmorgen. Und vielleicht sitzt ihr gerade zusammen und überlegt, was ihr heute noch machen könnt. In Speyer, da könnt ihr nachher zum Beispiel Quietscheenten anfeuern. Und das ist durchaus ernst gemeint. Alles, was los ist bei uns in der Region, hört ihr gleich bei uns.

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1: Wenn ihr fürs Wochenende noch nichts vorhabt, ich hätte drei Ideen für euch. In Mannheim gibt's beim Handwerkermarkt in der Panzerhalle eine Menge zu sehen und selber auszuprobieren. Bis 17 Uhr heute. In Speyer ist Altstadtfest. Um drei starten die Quietscheenten auf dem Buckbach. Da darf angefeuert werden. Und in Weidenheim, da kommt Besuch aus der Provence auf dem Hutplatz. Da könnt ihr heute und morgen ganz entspannt über den Markt bummeln. Morgen öffnen zusätzlich die Geschäfte. Viel Spaß mit Radio Regenbogen.

Ach ja, die einen, die schleppen sich hier gerade vom Bett ins Bad, die anderen sind schon fleißig auf der ersten Hunderunde unterwegs. Was auch immer ihr treibt, wir sind bei euch mit all euren Netflix-Hits. Purple Disco Machine, Hypnotized.

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6: Warum ist etwas unter aller Kanone, wenn es maßlos schlecht ist? Sub omni canone. Das ist lateinisch und heißt so viel wie unter jedem Maßstab. War ein Lehrer mehr als unzufrieden und ihm war die schlechtmöglichste Zensur nicht genug, so sagte er dies zu seinen Schülern. Diese formten die Redewendung vermutlich im 19. Jahrhundert zu unter aller Kanone um.
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7: In Mannheim und der Rhein-Neckar-Region hängen momentan dichte Wolken am Himmel. Doch glücklicherweise bleibt es überwiegend trocken. Im Laufe der Nacht wird der Himmel nach und nach klarer. Ein spürbarer, leichter Wind sorgt für eine kühle Brise, die uns bis in die frühen Morgenstunden begleitet. Auf größere Niederschläge müssen wir nicht vorbereitet sein. In Wiesloch liegen die Temperaturen bei 14 Grad, während sie in Kleebronn auf 11 Grad sinken und in Frankenthal auf 16 Grad steigen.
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8: Ich bin Uli Reitinger. Vermieter, die im Moment gegen die Mietpreisbremse verstoßen und ihre Mieter zu Unrecht abkassieren, müssen in Zukunft mit Bußgeldern rechnen. Im Moment müssen sie den Mieter nur das zu viel verlangte Geld zurücküberweisen. Das soll sich ändern, Justizministerin Hubig sagt den Funke-Medien. Sie will die Mietpreisbremse scharf stellen. Eine Expertengruppe befasst sich gerade mit der Regelung zum Mietwucher und insbesondere mit möglichen Bußgeldern für Verstöße gegen die Mietpreisbremse. Die Mehrheit der Erwerbstätigen in Deutschland ist bereit, mehr zu arbeiten, sofern die Rahmenbedingungen stimmen. Gleichzeitig ist eine Mehrheit nach einer Umfrage für die Jobseite Indeed von der politischen Diskussion um das Thema Arbeitszeit genervt.
9: 3/4 der Befragten arbeiten sowieso schon mehr, als in ihrem Arbeitsvertrag steht. Als mögliche Motivation, noch mehr zu arbeiten, werden mehr Geld, Steuervorteile oder flexiblere Arbeitszeiten genannt. Gleichzeitig fühlen sich viele Beschäftigte in ihrem Arbeitsalltag ausgebremst durch Personalmangel, Bürokratie, zu viele Besprechungen oder veraltete Technik. Jan-Henner Reitze, Nachrichtenredaktion.
8: Kassenärztechef Andreas Gassen hält in medizinisch dringenden Fällen schnellere Facharzttermine für möglich. Für die schnelle Terminvermittlung, für objektiv medizinisch dringende Termine, müssten die Praxen entsprechend vergütet werden. Das sagte der Vorstandsvorsitzende der Kassenärztlichen Bundesvereinigung der Bild-Zeitung. Die niedergelassenen Ärzte könnten unter diesen Voraussetzungen eine begrenzte Zahl kurzfristiger Termine bereitstellen. Das sei in der Regel innerhalb einer Woche darstellbar, sagte Gassen. Und noch zum Sport. Der FC Schalke hat den ersten Sieg in der Fußball-Bundesliga seit Mai 2023 geholt. Die Schalker gewannen beim ersten FC Union Berlin mit 3:1. Den ersten Schalker Treffer erzielte ausgerechnet der ehemalige Unioner Robin Gosens. Er sagte nachher bei Sky:
10: Ja, sehr besonders. Irgendwie so ein ganz doller Mix der Gefühle, ehrlich gesagt. Ich habe sehr, sehr viel Respekt vor Union. Hat hier zwar eine sehr intensive Zeit mit der Rettung am letzten Spieltag, aber dennoch eine unglaublich wertschätzende und für mich positive Erfahrung hier in der Alten Försterei.
8: Kurz noch zum Tennis. Alexander Zverev steht im Finale der US Open. Er besiegt im Halbfinale den Russen Karen Khachanov in 3 Sätzen. Im Endspiel trifft Zverev am Sonntagabend auf den Weltranglisten 9. Ben Shelton aus den USA.
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7: Auf der A5 von Heidelberg Richtung Karlsruhe ist die Ausfahrt zum Rastplatz zwischen Bruchsal und Karlsruhe Nord gesperrt. Ein defekter Lastwagen blockiert den Rastplatz zwischen Kronau und Bruchsal. Auf der A6 Heilbronn Richtung Nürnberg ist die Fahrbahn zwischen Öhringen und Neuenstein wegen Bergungsarbeiten komplett gesperrt. Auch auf der Gegenrichtung der A6 von Nürnberg nach Heilbronn ist die Strecke zwischen Neuenstein und Öhringen gesperrt. Plant hier mehr Zeit ein oder wählt eine andere Route. Gute Fahrt.
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12: Ja, habt einen schönen Samstagmorgen, falls ihr gerade die Kinder weckt und dafür erstmal 5 Kuscheltiere aus dem Bett räumen müsst. Ich hoffe, ihr findet sie noch. Bei uns gleich 2 Menschen aus Blaufelden, die sich um deutlich kleinere Tiere kümmern und sich ohne diese Tiere gar nicht kennengelernt hätten. Jetzt Hunter X erstmal für euch und Montag wieder ab 6 eure Lieblingscache. Stündlich 100 Euro bei Radio Regenbogen. Alle Infos auf regenbogen.de.
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Spezie raupengroß. Die beiden, die betreiben nämlich mittlerweile zusammen ein Schmetterlingshaus in einer Gärtnerei. Sie kümmern sich um die Raupen und wenn daraus Schmetterlinge geworden sind, dann lassen sie sie wieder frei. Und ohne die Tiere hätten sie sich nämlich nach eigener Aussage nie kennengelernt. Also das finde ich irgendwie toll. Ne? Da steht aus einem Interesse plötzlich so eine Verbindung zwischen Menschen und am Ende fliegt auch noch was Schönes bei raus. Wobei Emil Käfer sich mit seinem Nachnamen natürlich schon so ein bisschen in Richtung Insekten festgelegt hatte. Ich wünsche euch jetzt einen wunderschönen Samstag mit Taylor Swift. Ein

Radio Regenbogen am Samstagmorgen mit Micha Habich. Und wenn ihr ja von so einem Ausflug Fotos mitbringt, dann sind ja oft dieselben Motive drauf. Ne? Die Aussicht, Blumen, jemand mit Eis. In Ellwangen, da kam auf der Landesgartenschau jetzt noch ein tolles Motiv dazu. Und zwar ein neugeborenes Kälbchen. Melli heißt die Kleine. Ihre Mutter hat sie direkt auf dem Gartenschaugelände zur Welt gebracht. Das erste Gartenschau-Kälbchen dort überhaupt. Und diese Woche sind die beiden aber zurück in ihren Stall ihres Besitzers umgezogen. Das war offenbar gar nicht so einfach. Also weder für die Kuh, noch für Melli, noch für den Landwirt. Also falls ihr vor allem wegen der Kleinen dahin wollt, die ist inzwischen wieder quasi zu Hause. Aber als Geburtsort hat sie später immerhin etwas vorzuweisen. Ne? Andere kommen aus dem Stall, Melli von der Landesgartenschau. Das ist toll. Meredith Brooks jetzt für euch. Und Bitch.

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einen schönen Samstag mit Radio Regenbogen. Gleich mit Uwe Herrmann, dem Gesicht der Sendung Zwischen Tüll und Tränen bei Vox. Den kennt ihr alle als Kleiderpapst. Bei uns muss er allerdings keine Braut glücklich machen. Hier muss er einfach nur erzählen, was bei ihm diese Woche los war. In ungefähr 10 Minuten, jetzt Years and Years und King.

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1: Ja, immer Sonntagvormittag sprechen wir mit dem Gesicht der Sendung Zwischen Tüll und Tränen bei Vox. Uwe Herrmann, der Mann, der kennt sich nicht nur mit Wortleitern aus, der hat ja eigentlich zu jedem Thema eine gute Meinung. Oder manchmal auch nicht. Hallo Uwe.
2: Ja, ich bin sehr oft auch unterwegs in der Mission der Liebe, weil das fehlt uns ein bisschen. Liebe, Herzlichkeit, jetzt und die frühherbstliche Sonne.
1: Ja, deshalb bist du jetzt auch gerade nicht in Deutschland, sondern du bist gerade in Asien auf der Jagd quasi nach neuen Brautkleidern, ne?
2: Naja, wir produzieren ja über die Hälfte selbst und die Mode ändert sich ja ständig und ich suche schöne Stoffe, schöne Spitzen, sodass die Mädchen wirklich auch was Neues finden. Also nicht nur ihren Mann, den sie schon viele Jahre gefunden haben, heiraten wollen, sondern auch mit dem neuen Outfit ein bisschen was Frisches machen, ein bisschen sexy und trotzdem authentisch. Und darauf freue ich mich. Jede Frau will doch glücklich sein. Stimmt's, Männer da draußen? Habe ich recht oder habe ich nicht recht?
1: Ich habe recht. Ich dachte, du fragst mich, ob jede Frau glücklich sein möchte. Aber weil du gerade sagst, es fehlt die Liebe in dieser Welt. Ich habe diese Woche, meine Lieblingsgeschichte ist eine Trennung tatsächlich, und zwar die von den Carpendales. Nach fast 20 Jahren kam er diese Woche wie aus heiterem Himmel, aber offensichtlich sind sie schon länger getrennt und sie haben auch ausdrücklich betont, dass das alles ganz friedlich abgelaufen ist. Da gibt es keinen Rosenkrieg offensichtlich, oder die verheimlichen das irgendwie so gut, dass es keiner mitbekommt. Uwe, oder gibt es tatsächlich auch so schöne Trennungen? Wenn man sich einfach auseinanderlebt.
2: Das beste Beispiel ist ja meine Assistentin Mini. Wir haben uns vor 10 Jahren getrennt. Sie ist meine Assistentin geworden. Mit ihr mache ich gut bei Deutschland, Tüll und Tränen. Wir verstehen uns hervorragend. Sie ist verheiratet, also mit dem anderen Mann. Ne? Und manchmal schleift sich das ab. Ne? Wenn man an der Ostsee spazieren geht, sieht man sehr oft so schöne, glatte, runde Steine. So ist das auch manchmal in der Beziehung. Wenn man nicht eckig bleibt, ne, dann wird man halt rund. Und dann hat man sich auseinandergelebt. Das kann bei den besten Leuten passieren. Aber ich rate euch, kämpft um die Liebe. Das Leben ist doch im September immer was Besonderes, ne? Morgens etwas kühl, mittags etwas heiß und abends weiß keiner, was er anziehen soll. So ist das Leben, ne? Und so ist auch die Liebe.
1: Also kämpfen, nicht einfach gehen lassen.
2: Nein, kämpfen ist falsch. Du kannst nie um etwas kämpfen, was nicht mehr da ist.
1: Ja, das stimmt.
2: Du kannst nur es wieder auffrischen, wieder versuchen, Einsicht zu zeigen. Viele vergessen ja, warum haben wir uns eigentlich kennengelernt, ne? Sondern sie leben ihr Leben und dann muss man sich zu seinen Wurzeln mal zurückfinden, sich in den Arm nehmen, sagen, wir haben uns doch damals kennengelernt, weil... No? Und dann funktioniert es manchmal auch wieder.
1: Guck mal, da haben wir jetzt
2: wir
1: das Ganze...
2: Wir müssen dort fest dran glauben.
1: Das ist schön. Da haben wir jetzt das ganze Wochenende für Zeit. Vielen Dank, Uwe Herrmann, und viel Spaß in Asien. Wir sind ein bisschen neidisch.
2: Ja, tschüss und winke, winke.

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13: In Mannheim und der Rhein-Neckar-Region hängen momentan dichte Wolken am Himmel. Doch glücklicherweise bleibt es überwiegend trocken. Im Laufe der Nacht wird der Himmel nach und nach klarer. Ein spürbarer, leichter Wind sorgt für eine kühle Brise, die uns bis in die frühen Morgenstunden begleitet. Auf größere Niederschläge müssen wir nicht vorbereitet sein. In Wiesloch liegen die Temperaturen bei 14 Grad, während sie in Kleebronn auf 11 Grad sinken und in Frankenthal auf 16 Grad steigen.
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14: Ich bin Uli Reitinger. Die Bundesnetzagentur ist Bedenken entgegengetreten, dass Deutschlands Gasspeicher in diesem Winter nicht ausreichen könnten für die Gasversorgung. Wir haben jetzt schon etwas mehr Gas in den Speichern, als wir im gesamten letzten Winterhalbjahr aus den Speichern entnommen haben, sagte Behördenchef Klaus Müller der dpa. Und in den nächsten Wochen bleibe noch Zeit für weitere Einspeicherungen. In vielen Großstädten explodieren die Mieten und es werden auch immer wieder Fälle gemeldet, in denen Vermieter ihren Mietern zu viel Geld abknöpfen. Justizministerin Hubig will härter dagegen vorgehen und die Mietpreisbremse wirklich scharf schalten, sagte sie den Zeitungen der Funke Mediengruppe.
15: Vermieter, die gegen die Mietpreisbremse verstoßen, müssen dem Mieter momentan nur das zu viel gezahlte Geld zurückerstatten, sagt Ministerin Hubig. Ihrer Meinung nach reicht das nicht. Es gäbe noch zu viele Möglichkeiten, die Mietpreisbremse auszuhebeln, so Hubig. Vor allem bei Kurzzeitvermietungen und der Vermietung von möblierten Wohnungen. Wie die Gesetzeslücken geschlossen werden können, dazu soll eine Expertengruppe Vorschläge machen. Vermietern könnten dann zum Beispiel Bußgelder drohen, wenn sie gegen die Mietpreisbremse verstoßen. Katrin Müller, Nachrichtenredaktion.
14: Immer mehr Schülerinnen und Schüler in Deutschland schlafen schlecht oder fühlen sich erschöpft. In einer Umfrage im Auftrag der Krankenkasse DAK klagte fast die Hälfte der befragten Fünft- bis Zehntklässler über Schlafstörungen. Die Autoren sehen einen Zusammenhang mit den schlechten Ergebnissen der PISA-Studie.
16: Seit 10 Jahren wird die Umfrage durchgeführt. In diesem Zeitraum haben Schlafprobleme und Erschöpfungsgefühl stetig zugenommen. Das liege daran, dass Kinder und Jugendliche zu lange und auch spät abends am Handy hängen, so ein Erklärungsversuch des Verbands der Kinder- und Jugendärzte. Mehr auf die eigene Gesundheit achten, empfehlen die Autoren der Studie, um besser lernen zu können und auch in der nächsten PISA-Studie wieder besser zu sein. In der aktuellen hatten Deutschlands Schüler so schlecht abgeschnitten wie noch nie. Jan-Henner Reitze, Nachrichtenredaktion.
14: Zum Sport. Tennisprofi Alexander Zverev ist ins Finale der US Open eingezogen. Er setzte sich im Halbfinale gegen den Russen Karin Khachanov in 3 Sätzen durch und erreichte sein 3. Grand-Slam-Finale in Serie. Im Endspiel der US Open trifft Zverev am Sonntagabend auf Ben Shelton aus den USA. Für ihn ist es das erste Finale bei einem Grand-Slam-Turnier.
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13: Auf der Autobahn 5 von Basel Richtung Karlsruhe gibt es zwischen Teningen und Riegel eine ungesicherte Unfallstelle. Bitte Vorsicht! Auf der Autobahn 6 von Heilbronn Richtung Nürnberg ist zwischen Öhringen und Neuenstein die Fahrbahn wegen Bergungsarbeiten gesperrt. Wer sich auskennt, fährt besser anders. Auch in der Gegenrichtung von Nürnberg nach Heilbronn, ebenfalls zwischen Neuenstein und Öhringen, wird an einem umgestürzten Lastwagen gearbeitet. Hier geht aktuell nicht viel voran, wer kann, weicht aus. Gute Fahrt!
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18: Habt einen schönen Samstagmorgen. Gleich mit einer Geschichte aus Güglingen. Da hat ein Jugendlicher der Polizei die Verfolgung also wirklich ziemlich leicht gemacht, ganz unfreiwillig. Was da passiert ist, darüber sprechen wir in 7 Minuten. Jetzt erstmal Jennifer Lopez und David Guetta, Save Me Tonight. 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

Der andere, der kann sich losreißen und rennt weg. Allerdings ist er so doof und lässt seinen Scooter stehen. Den schnappt sich der Polizist und verfolgt den Jungen. Und er kriegt ihn tatsächlich auch zu fassen. Also das muss man auch erstmal hinkriegen, von einem E-Scooter eingeholt zu werden. Ja, tolle Geschichte. Teddy Swims jetzt für euch. Mr. Know-It-All bei Radio Regenbogen.

Samstagvormittag. Hier ist Radio Regenbogen mit Micha Habich und ich muss euch noch die süßeste Hunderettungsgeschichte dieser Woche erzählen. Also, wenn euch schon mal ein Hund weggelaufen ist, dann wisst ihr, wie schnell man da unruhig wird und wie schnell man verzweifelt ist. Mir ist das auch schon passiert. Und eine Rettung aus Rastatt, die ist besonders aufregend gewesen. Da war ein Beagle an der A5 unterwegs, sogar noch mit Leine. Eine Frau hat ihn eingefangen, bevor er auf die Fahrbahn gelangen konnte, glücklicherweise. Die Polizei, die hat dann versucht, über seinen Chip herauszufinden, wem er gehört, ohne Erfolg. Und auch die Suche in der Umgebung, die hat gar nichts gebracht. Also kam der Kleine dann ins Tierheim Rastatt. Und dort haben sie ihn dann Flecki genannt. Und dann haben sich die Besitzer gemeldet. Die beiden sind jetzt wieder zusammen. Also, was ich schön finde an der Geschichte, ne? Erst hilft diese Frau, dann kümmern sich die Polizisten, dann kommt das Tierheim, also ein ganzer Haufen Menschen, damit ein kleiner Hund wieder zu Hause ist. Ist das

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große Trennungsschmerz hier bei Radio Regenbogen am Samstagvormittag. Nico Santos, Why Don't You Stay? Und Rihanna hat ja auch so das dringende Bedürfnis, das nochmal auszudrücken. Bleibt bitte, bleibt. Auch ihr.

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Song. 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Radio Regenbogen mit Micha habe ich am Samstagvormittag und vielleicht habt ihr auch gerade irgendwas im Auge, das ihr euch gern gönnen würdet. Neue Schuhe, Karten für ein Konzert. 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
1: In Mannheim und der Rhein-Neckar-Region wird es am Abend überwiegend wolkig und trocken bleiben. Die Wolken verdichten sich weiter, sodass die Nacht ziemlich grau wird. Örtlich zieht ein schwacher Wind durch, der keine große Abkühlung mit sich bringt. Bis zum Morgen bleibt es vorwiegend wolkenverhangen, ohne dass die Temperaturen stark abfallen. In Schriesheim an der Strahlenburg sind es aktuell 27 Grad, genauso wie in Ludwigsburg am Bahnhof und in Hasloch am Plopsaland.
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21: Ich bin Uli Reitinger. Wer dringend einen Facharzt braucht, könnte künftig schneller einen Termin bekommen. Kassenärztechef Andreas Gassen stellt dafür in der Bild-Zeitung Termine innerhalb einer Woche in Aussicht. Die von der SPD geforderte allgemeine Termingarantie lehnt er aber ab.
22: Gassens Idee sieht so aus. Fachärzte halten jede Woche ein paar Termine für Patienten frei, bei denen es wirklich dringend ist. Dafür sollen die Praxen auch mehr Geld bekommen. Ob jemand schnell zum Facharzt muss, entscheidet vorher der Hausarzt oder der ärztliche Bereitschaftsdienst. Der SPD reicht das nicht. Sie will, dass gesetzlich Versicherte generell schneller drankommen. Fraktionschef Miersch ist für höchstens 3 Wochen Wartezeit. Denn die SPD kritisiert, dass Privatpatienten bei Terminen bisher bevorzugt werden. Zoe Tassovali, Nachrichtenredaktion.
21: Es ist genug Gas da für den kommenden Winter, das hat die Bundesnetzagentur gesagt. Sie tritt damit Bedenken entgegen, dass Deutschlands Gasspeicher in diesem Winter nicht ausreichen könnten für die Gasversorgung. Schon jetzt ist mehr Gas in den Speichern, als Deutschland im vergangenen Winter verbraucht hat, heißt es. Und in den nächsten Wochen bleibt auch noch Zeit für weitere Einspeicherungen. Kinotickets sind teurer geworden, umso mehr lohnt sich dieses Wochenende für Kinofans. Beim sogenannten Kinofest kosten Karten für viele Filme heute und morgen nur 5 Euro.
2: Mehr als 700 Kinos in ganz Deutschland machen mit beim Kinofest. Teilweise mit Sondervorstellungen von Filmklassikern, Previews kommender Filme und extra bunten Aktionen drumherum. Auch wer große Sommerblockbuster wie die Odyssee oder den neuen Spider-Man-Film oder gehypte Horrorhits wie Obsession noch nicht gesehen hat, kann das jetzt für 5 Euro. Für Romantiker gibt's aktuell Komödien wie Finding Emily oder One Night Only und für Kinder zum Beispiel Toy Story 5, den Vaiana-Realfilm, Paw Patrol oder den neuesten Minions-Film. Onni Tochau, Nachrichtenredaktion.
21: Fast die Hälfte der Schülerinnen und Schüler in den Klassen 5 bis 10 klagt über Schlafstörungen. Das geht aus einer groß angelegten Umfrage im Auftrag der Krankenkasse DAK hervor. 69% der Befragten fühlen sich demnach mindestens einmal die Woche erschöpft. Fast 50% berichten von einem verminderten Wohlbefinden. Die DAK sieht eine Verbindung von Erschöpfung und Schlafproblemen zu den schwachen deutschen Ergebnissen bei der PISA-Studie.
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1: Achtung auf der A5 Karlsruhe Richtung Basel. Zwischen Lahr und Ettenheim ist eine Unfallstelle auf dem linken Fahrstreifen. Auf der A6 Heilbronn Richtung Nürnberg sind zwischen Öhringen und Neuenstein Bergungsarbeiten. Die Strecke ist gesperrt. In der Gegenrichtung von Nürnberg Richtung Heilbronn sorgt ein umgestürzter Lastwagen zwischen der Raststätte Hohenlohe Nord und Neuenstein für Stillstand. Wer sich auskennt, nimmt besser eine andere Route. Auf der A8 gibt es in beiden Richtungen bei Pforzheim stockenden Verkehr. Gute Fahrt!
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5: Habt einen schönen Samstagvormittag. Seid ihr noch unterwegs oder schon wieder zu Hause? Das ist die große Frage. Ich hoffe, ihr habt auf jeden Fall ein bisschen mehr Zeit für euch. Und gleich bekommt ihr bei einem unserer Songs ein ziemlich überraschendes Gesicht dazu. Und zwar Tom Hanks. Was der mit Carly Rae Jepsen zu tun hat, das verrate ich euch in 7 Minuten. 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

Also wenn ihr jetzt hier gerade bei diesem Song mitsingt und es sieht euch jemand durchs Autofenster, einfach weitermachen. Tom Hanks hat daraus nämlich gleich das ganze Musikvideo gemacht. Bei I Really Like You spielt er nämlich die Hauptrolle und bewegt die Lippen zu ihrer Stimme. Also falls ihr den Clip nicht kennt, guckt euch ja später unbedingt mal an. Ich finde, Tom Hanks darf sowas ruhig öfter machen. Hier ist Radio Regenbogen, jetzt für euch mit Alex Warren.

Tom Gregory. Geht's zum Supermarkt Radio Regenbogen mit Micha Habich. Und die beste Meldung der Woche trägt den Namen Karl-Heinz und einen Beutel vor sich her. Karl-Heinz ist nämlich ein Känguru aus Kirchheim an Ries. Und sein Job ist eigentlich, die Hühner vor Füchsen zu beschützen. Allerdings hätte wohl eher Karl-Heinz einen Aufpasser gebraucht, denn da war plötzlich sein Gehege leer in dieser Woche. Und los ging die ganz, ganz große Suche. Der Besitzer, seine Schwester, Freunde, die Polizei, ein Tierarzt sogar mit so einem Betäubungsblasrohr. Und der Spaß, der hat auch mehrere Stunden bis zum Abend gedauert. Und dann konnte Karl-Heinz eingefangen werden. Und den Hühnern, falls ihr euch das fragt, denen geht es glücklicherweise auch gut. Also der Fuchs, der hat nicht gemerkt, dass ihr Aufpasser ausgebüxt ist. Habt ein schönes Wochenende.

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Miley Cyrus hier am Samstagvormittag bei Radio Regenbogen mit Micha Habich. Und wenn ihr meine Freunde fragen würdet, die würden sagen, oh, der Micha, der ist ein totaler Kulturbanause, der sitzt am liebsten auf seiner Couch. Wenn überhaupt, dann kriegen wir den vielleicht mal in eine Kneipe oder vielleicht mal ins Kino, aber ins Theater, nö, nö, nö. Deshalb finde ich das, was in Karlsruhe da heute passiert, richtig spannend. Da steigt nämlich die Theaternacht und das Schöne daran ist, ihr müsst vorher nicht wissen, welches Theater oder welches Stück euch gefällt. Die Häuser, die zeigen in 20-minütigen Ausschnitten einfach, was sie machen und danach könnt ihr weiterziehen und das nächste ausprobieren. Also das ist wirklich Theater ganz nach meinem Gusto. Was sonst noch los ist bei uns in der Region, das hört ihr gleich in 10 Minuten. Jetzt erstmal Ava Max und So Am I.

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1: Wenn ihr fürs Wochenende noch nichts vorhabt, ich hätte drei Ideen für euch. In Mannheim gibt's beim Handwerkermarkt in der Panzerhalle eine Menge zu sehen und selber auszuprobieren. Bis 17 Uhr heute. In Speyer ist Altstadtfest. Um drei starten die Quietscheenten auf dem Wuckbach. Da darf angefeuert werden. Und in Weidenheim, da kommt Besuch aus der Provence auf dem Hutplatz. Da könnt ihr heute und morgen ganz entspannt über den Markt bummeln. Morgen öffnen zusätzlich die Geschäfte. Viel Spaß mit Radio Regenbogen.

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21: In Mannheim und der Rhein-Neckar-Region wird es am Abend überwiegend wolkig und trocken bleiben. Die Wolken verdichten sich weiter, sodass die Nacht ziemlich grau wird. Örtlich zieht ein schwacher Wind durch, der keine große Abkühlung mit sich bringt. Bis zum Morgen bleibt es vorwiegend wolkenverhangen, ohne dass die Temperaturen stark abfallen. In Schriesheim an der Strahlenburg sind es aktuell 27 Grad, genauso wie in Ludwigsburg am Bahnhof und in Hasloch am Plopsaland.
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22: Ich bin Uli Reitinger. Die Bundesnetzagentur ist Bedenken entgegengetreten, dass Deutschlands Gasspeicher in diesem Winter nicht ausreichen könnten für die Gasversorgung. Wir haben jetzt schon etwas mehr Gas in den Speichern, als wir im gesamten letzten Winterhalbjahr aus den Speichern entnommen haben, sagte Behördenchef Klaus Müller der dpa. Und in den nächsten Wochen bleibe genug Zeit für weitere Einspeicherungen. Im Moment sind die Speicher zu gut 55% ausgelastet. Die Bundesregierung will die abschlagsfreie Rente nach 45 Beitragsjahren abschaffen. Mittlerweile ist man sich einig, dass das aber nicht von jetzt auf gleich passieren soll, sondern schrittweise mit Übergangsfristen. Die SPD schlägt 5 Jahre vor. Unionsfraktionschef Thorsten Frei, ist das zu lang, sagte er dem Redaktionsnetzwerk Deutschland.
23: Gassen-CD sieht so aus. Fachärzte halten jede Woche ein paar Termine für Patienten frei, bei denen es wirklich dringend ist. Dafür sollen die Praxen auch mehr Geld bekommen. Ob jemand schnell zum Facharzt muss, entscheidet vorher der Hausarzt oder der ärztliche Bereitschaftsdienst. Der SPD reicht das nicht. Sie will, dass gesetzlich Versicherte generell schneller drankommen. Zoe Tassovali, Nachrichtenredaktion.
22: Die Mehrheit der Erwerbstätigen in Deutschland ist bereit, mehr zu arbeiten, sofern die Rahmenbedingungen stimmen. Gleichzeitig ist eine Mehrheit nach einer Umfrage für die Jobseite Indeed von der politischen Diskussion um das Thema Arbeitszeit genervt.
1: 3/4 der Befragten arbeiten sowieso schon mehr, als in ihrem Arbeitsvertrag steht. Als mögliche Motivation, noch mehr zu arbeiten, werden mehr Geld, Steuervorteile oder flexiblere Arbeitszeiten genannt. Gleichzeitig fühlen sich viele Beschäftigte in ihrem Arbeitsalltag ausgebremst durch Personalmangel, Bürokratie, zu viele Besprechungen oder veraltete Technik. Dass es statt über diese Probleme eine Debatte um angeblich fehlende Leistungsbereitschaft im Job gibt, stößt auf Unverständnis. Jan-Henner Reitze, Nachrichtenredaktion.
22: Kassenärztechef Andreas Gassen hält in medizinisch dringenden Fällen schnellere Facharzttermine für möglich. Für die schnelle Terminvermittlung für objektiv medizinisch dringende Termine müssten die Praxen entsprechend vergütet werden. Das sagte der Vorstandsvorsitzende der Kassenärztlichen Bundesvereinigung der Bild-Zeitung. Die niedergelassenen Ärzte könnten unter diesen Voraussetzungen eine begrenzte Zahl kurzfristiger Termine bereitstellen. Das sei in der Regel innerhalb einer Woche darstellbar, sagte Gassen.
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21: A6 Richtung Nürnberg. Zwischen Kreuz Weinsberg und Pretzfeld rechter Fahrstreifen gesperrt wegen kaputtem Auto. Richtung Heilbronn Fahrbahn gesperrt zwischen Raststätte Hohenlohe Nord und Neuenstein wegen LKW. A8 Richtung Karlsruhe 4 Kilometer stockender Verkehr zwischen Pforzheim Süd und Nord. Richtung Stuttgart 7 Kilometer Stau zwischen Pforzheim West und Ost. Gute Fahrt.
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3: Und ich habe gleich die süßeste Geschichte dieser Woche für euch. Und zwar von einer Uroma aus Balzheim, die jahrelang jetzt auf ihren Besuch warten musste. Was da passiert ist, erzähle ich euch in den nächsten 7 Minuten. Jetzt erstmal One Republic und Need Your Love. 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

da. Mit Lost Frequencies hier durch den Samstagvormittag Radio Regenbogen mit Micha Habig. Und wenn die Familie weit weg wohnt, dann kann man heute viel über Handy mitbekommen, ne? Fotos, Videos, mal zusammen telefonieren, kein Problem. Aber jemand zum ersten Mal dann wirklich so im Arm zu haben, das ist dann schon was ganz anderes. Und Heidi aus Balzheim im Alb-Donau-Kreis, die hat genau das jetzt erlebt. Sie ist Uroma, ihre Urenkel, die leben in Australien. Und die konnte sie jetzt zum allerersten Mal in die Arme nehmen. Einmal um die halbe Welt. So, Uroma, ich finde, dafür hat sich auf jeden Fall jede Stunde im Flugzeug gelohnt. Und wenn bei euch der Oma nur zwei Straßen weiter wohnt, ist vielleicht auch mal wieder ein Besuch wert. Muss ja nicht immer gleich eine große Familienfeier sein. Taylor Swift jetzt für euch. I knew it.

ich weiß nicht, wie es euch geht, aber bei denen warte ich ja wirklich noch auf das Comeback. Die Backstreet Boys, die kommen auf Tour. Westlife kommt in diesem Jahr auch. Aber was es bitteschön ist mit NSYNC, I Want You Back, das wollen wir auch alle auf jeden Fall nochmal in einer großen Halle singen, oder? Save My Love jetzt für euch, Kygo, hier bei Radio Regenbogen.

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und geht nicht mehr raus. The Bowser und Magnetic bei Radio Regenbogen mit Micha Habich. Und der nächste Song, der war eigentlich mal als Weihnachtslied gedacht. Für Pretty Woman, diesen wunderschönen Film, ist der Weihnachtsbezug aber rausgeflogen. Zum Glück muss man sagen, sonst müsste ich mich jetzt vermutlich entschuldigen, dass wir im September schon Weihnachtsmusik spielen. Hier sind Rockset für euch. It Must Have Been Love.

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1: Ja, immer Sonntagvormittag sprechen wir mit dem Gesicht der Sendung Zwischen Tüll und Tränen bei Vox. Uwe Herrmann, der Mann, der kennt sich nicht nur mit Wortleitern aus, der hat ja eigentlich zu jedem Thema eine gute Meinung. Oder manchmal auch nicht. Hallo Uwe.
2: Ja, ich bin sehr oft auch unterwegs in der Mission der Liebe, weil das fehlt uns ein bisschen. Liebe, Herzlichkeit, jetzt und die frühherbstliche Sonne.
1: Tja, deshalb bist du jetzt auch gerade nicht in Deutschland, sondern du bist gerade in Asien auf der Jagd quasi nach neuen Brautkleidern, ne?
2: Naja, wir produzieren ja über die Hälfte selbst und die Mode ändert sich ja ständig und ich suche schöne Stoffe, schöne Spitzen, sodass die Mädchen wirklich auch was Neues finden. Also nicht nur ihren Mann, den sie schon viele Jahre gefunden haben, heiraten wollen, sondern auch mit dem neuen Outfit ein bisschen was Frisches machen, ein bisschen sexy und trotzdem authentisch. Und darauf freue ich mich. Jede Frau will doch glücklich sein. Stimmt, Männer da draußen, habe ich recht oder habe ich nicht recht?
1: Ich habe recht. Ich dachte, du fragst mich, ob jede Frau glücklich sein möchte. Aber weil du gerade sagst, es fehlt die Liebe in dieser Welt. Ich habe diese Woche meine Lieblingsgeschichte, ist eine Trennung tatsächlich, und zwar die von den Carpendales. Nach fast 20 Jahren kam er diese Woche wie aus heiterem Himmel, aber offensichtlich sind sie schon länger getrennt und sie haben auch ausdrücklich betont, dass das alles ganz friedlich abgelaufen ist. Da gibt es keinen Rosenkrieg offensichtlich, oder die verheimlichen das irgendwie so gut, dass es keiner mitbekommt. Uwe, oder gibt es tatsächlich auch so schöne Trennungen? Wenn man sich einfach auseinanderlebt.
2: Das beste Beispiel ist ja meine Assistentin Winnie. Wir haben uns vor 10 Jahren getrennt. Sie ist meine Assistentin geworden. Mit ihr mache ich gut bei Deutschland, Tüll und Tränen. Wir verstehen uns hervorragend. Sie ist verheiratet, also mit dem anderen Mann. Ne? Und manchmal schleift sich das ab. Ne? Wenn man an der Ostsee spazieren geht, sieht man sehr oft so schöne, glatte, runde Steine. So ist das auch manchmal in der Beziehung. Wenn man nicht eckig bleibt, ne, dann wird man halt rund. Und dann hat man sich auseinandergelebt. Das kann bei den besten Leuten passieren. Aber ich rate euch, kämpft um die Liebe. Das Leben ist doch im September immer was Besonderes. Ne? Morgens etwas kühl, mittags etwas heiß und abends weiß keiner, was er anziehen soll. So ist das Leben. Ne? Und so ist auch die Liebe.
1: Also kämpfen, nicht einfach gehen lassen.
2: Nein, der Kampf ist falsch. Du kannst nie um etwas kämpfen, was nicht mehr da ist.
1: Ja, das stimmt.
2: Du kannst nur es wieder auffrischen, wieder versuchen, Einsicht zu zeigen. Viele vergessen ja, warum haben wir uns eigentlich kennengelernt, ne? Sondern sie leben ihr Leben und dann muss man sich zu seinen Wurzeln mal zurückfinden, sich in den Arm nehmen, sagen, wir haben uns doch damals kennengelernt, weil... No? Und dann funktioniert es manchmal auch wieder.
1: Guck mal, da haben wir jetzt das Ganze.
2: Wir müssen dort fest dran glauben.
1: Das ist schön. Da haben wir jetzt das ganze Wochenende für Zeit. Vielen Dank, Uwe Herrmann, und viel Spaß in Asien. Wir sind ein bisschen neidisch.
2: Ja, tschüss und winke, winke.

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1: Heute bekommen wir mal Sonnenschein, dann auch wieder einige Wolken und das Ganze bei angenehmen 25 Grad. Morgen dann sogar noch ein bisschen schöner und wärmer bei bis zu 27 Grad. Und damit werden auch wieder die hotteren Temperaturen eingeläutet. Bis Dienstag erwarten uns wieder bis zu 30 Grad.
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2: Ich bin Uli Reitinger. Es ist genug Gas da für den kommenden Winter. Das hat die Bundesnetzagentur gesagt. Sie tritt damit Bedenken entgegen, dass Deutschlands Gasspeicher in diesem Winter nicht ausreichen könnten für die Gasversorgung. Schon jetzt ist mehr Gas in den Speichern, als Deutschland im vergangenen Winter verbraucht hat, heißt es. Und in den nächsten Wochen bleibt noch Zeit für weitere Einspeicherungen. Immer mehr Schülerinnen und Schüler in Deutschland schlafen schlecht oder fühlen sich erschöpft. In einer Umfrage im Auftrag der Krankenkasse DAK klagte fast die Hälfte der befragten Fünft- bis Zehntklässler über Schlafstörungen. Die Autoren sehen einen Zusammenhang zu den schlechten Ergebnissen der PISA-Studie.
3: Seit 10 Jahren wird die Umfrage durchgeführt. In diesem Zeitraum haben Schlafprobleme und Erschöpfungsgefühl stetig zugenommen. Das liege daran, dass Kinder und Jugendliche zu lange und auch spät abends am Handy hängen, so ein Erklärungsversuch des Verbands der Kinder- und Jugendärzte. Mehr auf die eigene Gesundheit achten, empfehlen die Autoren der Studie, um besser lernen zu können und auch in der nächsten PISA-Studie wieder besser zu sein. In der aktuellen hatten Deutschlands Schüler so schlecht abgeschnitten wie noch nie. Jan-Henner Reitze, Nachrichtenredaktion.
2: Der Fraktionschef der Union, Thorsten Frey, hat sich in die Diskussion um die abschlagsfreie Rente nach 45 Beitragsjahren eingeschaltet. Union und SPD sind sich einig, dass die sogenannte Rente mit 63 nicht von jetzt auf gleich wegfallen soll, sondern schrittweise mit Übergangsfristen.
4: Wer kurz vor der Rente steht, soll nicht plötzlich völlig neu planen müssen. Darin sind sich Union und SPD einig. Gestritten wird darüber, wie viel Zeit die Betroffenen bekommen. Die SPD hält etwa 5 Jahre für sinnvoll. Unionsfraktionschef Frey ist das deutlich zu lang. Wie viele Jahre er für richtig hält, sagt Frey aber nicht. Die Rentenkommission legt sich da ebenfalls nicht fest. Sie empfiehlt nur, die abschlagsfreie Rente nach 45 Beitragsjahren soll so früh wie möglich wegfallen. Mit Schutz für alle, die kurz vor der Rente stehen. Zoe Tassovali, Nachrichtenredaktion.
2: US-Präsident Trump ist zu einem 2-tägigen Besuch in Irland eingetroffen. Die irische Präsidentin Catherine Connolly hat ihn begrüßt. An diesem Wochenende ist unter anderem ein Gespräch mit dem irischen Regierungschef geplant. Morgen verfolgt er die Schlussrunde des Golfturniers Irish Open, das auf Trumps Golfresort in Westirland stattfindet.
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1: Und da ist einiges los auf den Straßen. Vorsichtig fahren heißt es auf der A5 Karlsruhe Richtung Basel zwischen Bad Krozingen und Hartheim-Heitersheim. Hier liegen Gegenstände auf der Fahrbahn. Vorsicht bitte auch auf der A6 Nürnberg Richtung Heilbronn zwischen Kreuz Weinsberg und Heilbronnecker Sulm. Eine ungesicherte Unfallstelle auf dem Standstreifen. Und nochmal Achtung auf der A81 Würzburg Richtung Heilbronn zwischen Möckmühl und Neuenstadt. Hier liegt ein Bremskeil auf der linken Spur. Und gerade auch noch reingekommen, Vorsicht, auf der A6 Nürnberg Richtung Heilbronn, hier ist die Strecke zwischen Neuenstein und Öhringen wegen Bergungsarbeiten gesperrt. Wer sich auskennt, sollte das Gebiet weiträumig umfahren. 5 Kilometer Stau gibt's hier schon. A5 Basel Richtung Karlsruhe zwischen Efringenkirchen und Dreieck-Neuenburg eine Baustelle, 3 Kilometer Stau. A5 Karlsruhe Richtung Frankfurt zwischen Kronau und Waldorf-Wiesloch, 4 Kilometer stockender Verkehr. A6 Heilbronn Richtung Nürnberg zwischen Kreuz Weinsberg und Bretzfeld, ein defekter PKW auf der rechten Spur und dem Standstreifen, die rechte Spur ist gesperrt, 4 Kilometer Stau. A8 Karlsruhe Richtung Stuttgart zwischen Pforzheim West und Pforzheim Ost, Baustelle 8 Kilometer stockend und in der Gegenrichtung zwischen Heimsheim und Pforzheim Nord, hier wie gesagt auch eine Baustelle, 7 Kilometer stockender Verkehr. Geblitzt wird in Karlsruhe in der Spöckerstraße und in Heilbronn in der Binswanger Straße. Wenn ihr noch was gesehen habt, ja dann gerne her damit. Einfach Sprachnachricht schicken an die 08000 34 35 36. Weiterhin wünsche ich euch eine gute Fahrt. Kommt gut an.
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1: Jede Woche mit einem ganz bestimmten Motto und heute sind es die Party-Hits. Einmal die Stunde gibt's einen ganz besonderen von mir. Und den besten Einstieg dazu, den gibt's jetzt schon mal mit J-Lo und David Guetta und Save Me Tonight.

0: Rap und Power. Ja, passend zum Samstagmittag hier bei Radio Regenbogen, an dem wir alle noch richtig viel Power haben, was zu unternehmen, ne? Und wo die Party an diesem Wochenende abgeht, das verrate ich euch jetzt. Seit gestern zum Beispiel läuft der Wurstmarkt in Bad Dürkheim. Das größte Weinfest der Welt. Es gibt Karussells, viel Wein und lecker Essen und alles, was so eine Kirmes braucht, läuft dieses und nächstes Wochenende. Alle, die heute gehen, stellt euch darauf ein, dass ihr nicht viel laufen müsst. Ihr werdet automatisch durchgeschoben. Wie übrigens auch beim Speyerer Altstadtfest, wie ich gestern erleben durfte. Das läuft auch noch heute. Auch hier gibt's viele kleine Buden und überall Live-Musik. Das ist von Speyerer so das Fest, das den Sommer verabschiedet. In Freiburg in St. Georgen wird auch gefeiert, und zwar ein Herbstfest. Auch hier bekommt ihr viel Musik, lecker Essen und natürlich Wein. Und morgen gibt's sogar einen Weinwandertag mit einer Genusstour durch die schönen Weinberge mit 5 Stationen, damit ihr auch nicht verhungert und verdurstet. Und in Heilbronn läuft eines der schönsten Weinfeste der Region, nämlich das Weindorf. Entspanntes Bummeln durch die Innenstadt, es gibt viel Musik, überall kleine Stände, also muss für alle, die in der Nähe wohnen. Ich kann es bestätigen, ist nämlich wirklich wunderschön. Also, einiges los in der Region, egal was ihr Schönes vorhabt, habt ganz viel Spaß dabei.
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Schönes Wochenende hier bei Radio Regenbogen, alle deine Lieblingshits. Heute haben wir ja als besonderes Motto die größten Partyhits und einen meiner Liebsten bekommt ihr gleich in der nächsten halben Stunde zu hören. Ja, und in der Zeit tanzen wir uns einfach schon mal so ein bisschen das kalorienreiche Mittagessen wieder runter. Und zwar mit Samba von You Not Us gibt's gleich, vorher aber noch Robbie Williams und Buddy.

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9: Um 12.30 Uhr. A5 Basel Richtung Karlsruhe zwischen Efringenkirchen und Dreieck-Neuenburg. Hier gibt's eine Baustelle und 3 Kilometer Stau. 4 Kilometer stockend geht's voran auf der A5 Karlsruhe Richtung Frankfurt zwischen Kronau und Waldorf-Wiesloch. Dann rüber zur A6 Nürnberg Richtung Heilbronn zwischen Neuenstein und Öhringen. Hier staut sich der Verkehr nach einem Unfall auf 5 Kilometer. A6 Heilbronn Richtung Nürnberg zwischen Kreuz Weinsberg und Bretz fällt ein defekter PKW auf der rechten Spur und dem Standstreifen. Die rechte Spur ist gesperrt. 4 Kilometer Stau. A8 Karlsruhe Richtung Stuttgart zwischen Pforzheim West und Pforzheim Ost. Ihr kennt das, die Dauerbaustelle. 8 Kilometer stockend und in der Gegenrichtung zwischen Heimsheim und Pforzheim Nord 7 Kilometer stockender Verkehr. Geblitzt wird auch noch, und zwar in Östringen in Bad Schönborn. Weiß ich jetzt auch nicht, ob das Bad Schönborner Straße sein soll. Muss ich den Kollegen gleich nochmal fragen. Und in Bruchsal in der Ludwig-Haas-Straße. Wenn ihr jetzt noch irgendwo irgendwas gesehen habt, dann klingelt durch oder schickt eine Sprachnachricht an die 08000 34 35 36. Weiterhin wünsche ich euch eine gute Fahrt.
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1: Heute ja mit den größten Party-Hits und da habe ich in dieser Stunde einen rausgesucht, der richtig gute Laune macht und der die Musikwelt schon ganz schön spaltet. Riesenaufschrei gab es nämlich, als dieser Hit rauskam, weil die Stimme so unglaublich verzerrt wird im Song, dass sie sich ja so ein bisschen nach Synthesizer anhört. Und da wurde dann gleich wieder rumgemäkelt. Oh mein Gott, wie kann man das nur machen, diese tolle Stimme so zu verhunzen? Ach ja, gemeckert ist immer schnell, ne? Aber wenn es dann Hit wird, dann halten auf einmal alle die Klappe. Die Rede ist von Daft Punk und One More Time. Das Video dazu ist schon mega. Eine außerirdische Band wird von ihrem Heimatplaneten entführt und auf der Erde vermarktet. Und das ist übrigens auch der Grund, warum wir Daft Punk bei Live-Auftritten immer mit so Roboterhelmen sehen. Geiler Song, macht richtig Spaß drauf abzuhotten und darf auf gar keinen Fall auf einer richtig coolen Party fehlen. Jetzt für euch Daft Punk und One More Time, der Lieblingspartyhit der Stunde.
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Radio Regenbogen hier, alle deine Lieblingshits. Einen wundervollen Samstag euch. Ja, das letzte Wochenende, bevor auch in Bavü die Schule wieder losgeht. Aber hey, seht es mal positiv, es ist nicht mehr ganz so heiß. Das ist das Ganze dann auch wieder erträglicher. Und während ihr vielleicht heute schon ein paar Hefte und Stifte für die Kids kaufen geht, gibt's von mir jetzt alle Farben und Baby, goodbye. 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

0: Gutes und All Your Zombies. Hier bei Radio Regenbogen alle deine Lieblingshits. Damit geht's auch gleich weiter, nämlich mit One Republic und West Coast und ebenfalls mit dabei Temper City. Aktueller Hit Self Aware. Das und mehr bekommt ihr gleich nach 13 Uhr. Schönes Wochenende euch.
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10: Wissen in wenigen Sekunden. Was hat das Wort Sabotage mit Schuhen zu tun? Wer absichtlich den Ablauf einer bestimmten Sache stört, ist ein Saboteur. Entstanden ist der Begriff in Frankreich. Um gegen die fortschreitende maschinelle Produktion zu protestieren, haben Arbeiter früher immer wieder ihre Holzschuhe in die Mähmaschinen geworfen. Diese Holzschuhe werden in Frankreich Sabot genannt. Daraus entstand bei uns das Wort Sabotage. Auch in anderen Ländern waren und sind Schuhe immer wieder ein Zeichen des Protests. Im arabischen Raum gibt es beispielsweise kein stärkeres Zeichen, sein Gegenüber mit Verachtung zu strafen, als ihm den Schuh mit dem Schmutz der Straße entgegenzustrecken. Schon einem anderen nur die Schuhsohlen zu zeigen, gilt hier als Beleidigung. Daher ist in Moscheen auch das Tragen von Schuhen verboten.
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0: Heute kriegen wir den kompletten Tag über richtig schönes Wetter mit viel Sonne und wenig Wolken bei angenehm 25 Grad. Morgen dann sogar noch ein bisschen mehr Sonnenschein und es wird langsam wieder wärmer. 27 Grad sind drin und damit werden auch wieder die heißeren Temperaturen angekündigt. Bis Dienstag erwarten uns wieder bis zu 30 Grad.
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11: Ich bin Uli Reitinger. Die Bundesnetzagentur beruhigt. Sie hält Bedenken, dass das gespeicherte Gas in Deutschland in diesem Winter nicht ausreichen könnte für die Gasversorgung, für unbegründet. Wir haben jetzt schon etwas mehr Gas in den Speichern, als wir im gesamten letzten Winterhalbjahr aus den Speichern entnommen haben, sagte Behördenchef Klaus Müller der dpa. Und in den nächsten Wochen bleibe Zeit für weitere Einspeicherungen, so Müller weiter. Im Streit um die Straße von Hormuz signalisiert der Iran jetzt Gesprächsbereitschaft. Teheran stellt laut der iranischen Nachrichtenagentur ISNA eine Wiedereröffnung der wichtigen Schiffsroute in Aussicht, stellt dafür aber Bedingungen an die USA.
12: Teheran fordert, dass die USA ihre Seeblockade beenden und ihre militärischen Angriffe einstellen. Gleichzeitig arbeitet der Iran mit dem Oman an neuen Routen für Schiffe durch die Meerenge. Ein entsprechendes Abkommen wollen beide Länder jetzt am Montag in Maskat unterschreiben. Auch die Außenminister der arabischen Golfstaaten sollen dabei sein. Für den weltweiten Handel steht viel auf dem Spiel. Durch die Straße von Hormuz läuft rund ein Fünftel des globalen Energiehandels. Zoe Tassovali, Nachrichtenredaktion.
11: US-Präsident Trump ist zu einem zweitägigen Besuch in Irland eingetroffen. Die irische Präsidentin Catherine Connolly hat ihn begrüßt. An diesem Wochenende ist unter anderem ein Gespräch mit dem irischen Regierungschef geplant. Außerdem will Trump Mitarbeiter der US-Botschaft und Wirtschaftsvertreter treffen.
13: Im Mittelpunkt seiner Reise steht aber auch der Golfsport. Am Sonntag besucht der US-Präsident die Schlussrunde der Irish Open auf seinem eigenen Golfresort in Doonbeg. Sein Besuch wird von Protesten begleitet. In Dublin und in Doonbeg sind Demonstrationen angekündigt. Die irische Polizei sprach vorab von einem der komplexesten Sicherheitseinsätze, die sie je durchgeführt habe. Aus London, Philipp Detlefs.
14: Fast die Hälfte der Schülerinnen und Schüler in den Klassen 5 bis 10 klagt über Schlafstörungen. Das geht aus einer groß angelegten Umfrage im Auftrag der Krankenkasse DRK hervor. Fast 70% der Befragten fühlen sich demnach mindestens einmal die Woche erschöpft. Knapp 50% berichten von einem verminderten Wohlbefinden. Die DRK sieht eine Verbindung von Erschöpfung und Schlafproblemen zu den schwachen deutschen Ergebnissen bei der PISA-Studie.
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0: Und da ist einiges los auf den Straßen. Fahrt bitte vorsichtig, wenn ihr unterwegs seid. Auf der A6 Heilbronn Richtung Nürnberg zwischen Heilbronn-Neckar-Sulm und dem Kreuz Weinsberg. Hier gibt's eine ungesicherte Unfallstelle auf der linken Spur. Achtung bitte auch auf der A8 Karlsruhe-Stuttgart zwischen Pforzheim-West und Pforzheim-Nord. Gefahr durch ein brennendes Fahrzeug. Und nochmal Vorsicht auf der A81 Heilbronn Richtung Stuttgart zwischen Mundelsheim und Pleidelsheim. Hier liegen ein Spanngurt und Stoffteile auf der Fahrbahn. Jetzt kommen wir zu den Meldungen. A5 Basel Richtung Karlsruhe zwischen Efringenkirchen und Dreieck Neuenburg. Hier eine Baustelle, 3 Kilometer Stau. A5 Karlsruhe Richtung Frankfurt zwischen Kronau und Waldorf-Wiesloch. Hier stockt der Verkehr auf 6 Kilometer. Die A6 Nürnberg Richtung Heilbronn ist zwischen Neuenstein und Öhringen wegen Bergungs- und Reinigungsarbeiten gesperrt. Wer sich auskennt, sollte das Gebiet weiträumig umfahren. 5 Kilometer Rückstau gibt's aktuell ab Kupferzell. Dann rüber zur A8 Karlsruhe Richtung Stuttgart zwischen Pforzheim-West und Pforzheim-Ost. Eine Dauerbaustelle, 8 Kilometer stockender Verkehr und in der Gegenrichtung A8 Stuttgart Richtung Karlsruhe zwischen Pforzheim-Süd und Pforzheim-Nord, 4 Kilometer stockend. Geblitzt wird auch noch und zwar in Bad Schönborn in der Heidelberger Straße und in Bruchsal in der Ludwig-Haas-Straße. Wenn ihr noch was gesehen habt, gerne her damit. Einfach Sprachnachricht schicken an die 08000 34 35 36. Weiterhin wünsche ich euch eine gute Fahrt. Kommt gut an.
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0: Bekommt ihr heute den ganzen Tag von mir mit dem Motto heute die coolsten Partyhits. Jede Stunde einer. Jetzt starten wir aber erstmal mit dem aktuellen Hit von Temper City und Self Aware.

0: Wundervolles Wochenende, ihr Lieben. Radio Regenbogen ist hier, alle deine Lieblingshits. Und das muss ich euch mal sagen, ihr seid ganz schön kreativ. Denn ihr macht den 20er Endspurt von unserer Steffi vom Morgen nochmal zu einem richtigen Abenteuer. In anderthalb Wochen wird die nämlich 30. Was muss sie noch schnell erledigen, erlebt oder aus der Welt geschafft haben, bevor sie in ihre 30er startet? Ihr sprudelt nur so vor Ideen. Das finde ich richtig klasse.
1: Also ich finde, Steffi sollte mal auf so ein Festival gehen, so 4 Tage lang campen auf einer Isomatte, ganz räudig.
2: Vielleicht möchtest du ja mal mit dem Heißluftballon eine Runde fahren.
3: Also ich finde, Steffi sollte auf jeden Fall vor ihrem 30. Geburtstag einmal den französischen Nationalsport Pétanque gespielt haben.
0: Oh weia, ich wüsste gar nicht, wie der geht, aber gut. Steffi will möglichst viele eurer Vorschläge auch direkt noch umsetzen, auch den hier.
4: Ich glaube, was man gemacht haben muss, bevor man 30 wird, ist definitiv Blutspenden.
0: Blutspende, ja, da hat sie sich gedacht. Ziehen wir doch gleich mal durch und ist morgens ab ins Blutspendezentrum vom Deutschen Roten Kreuz gefahren, aber...
5: Jetzt sitzt du hier mit 2 verbundenen Ellenbogen, weil an beiden Armen man versucht hat, dir Blut abzunehmen.
6: Ich wollte es wirklich. Aber genau, am Ende des Tages war ich nicht geeignet für die Spende und auch das ist in Ordnung, dass dann die Fachkräfte dort sagen, pass auf, es geht nicht.
5: Aber... Du hast schöne Erfahrungen dort gemacht.
6: Ich möchte zum Ende nur sagen, Blutspenden kann Leben retten, geht dahin, hakt's ab auf eurer Bucketlist, egal wie alt ihr seid.
0: Ach Gott, die Arme, oder? Also zum Blutspenden ist Steffi schon mal nicht geeignet, aber zu allem anderen ganz bestimmt. Wenn ihr noch Ideen habt, was sie in den letzten Tagen ihrer wilden 20er machen sollte, dann schickt uns gerne eine Sprachnachricht an die 08000 34 35 36.

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13: Um kurz nach 2:30. Es ist einiges los auf den Straßen, was wahrscheinlich daran liegt, dass Ferienende in Bavue ist. Fahrt bitte vorsichtig, wenn ihr unterwegs seid. Auf der A81 Richtung Stuttgart zwischen Ludwigsburg Nord und Ludwigsburg Süd. Hier steht ein defektes Fahrzeug auf dem Beschleunigungsstreifen. Jetzt zu den Meldungen. A5 Basel Richtung Karlsruhe zwischen Rastatt Nord und Karlsruhe Süd. Hier finden Reinigungsarbeiten statt. Die rechte Spur ist gesperrt. Es gibt 5 Kilometer stockenden Verkehr. A5 Basel Richtung Karlsruhe zwischen Efringenkirchen und Dreieck-Neuenburg. Hier ist eine Baustelle, 2 Kilometer Stau. A5 Karlsruhe Richtung Frankfurt zwischen Kronau und Waldorf-Wiesloch. Hier stockt der Verkehr auf 4 Kilometer. Die A6 Nürnberg Richtung Heilbronn ist zwischen Neuenstein und Öhringen wegen Bergungs- und Reinigungsarbeiten gesperrt. Wer sich auskennt, sollte das Gebiet weiträumig umfahren. Es gibt aktuell 9 Kilometer Stau. Und nochmal A6 Nürnberg Richtung Heilbronn zwischen Kupferzell und Neuenstein. Ah, das ist wahrscheinlich dasselbe, auch 9 Kilometer. A8 Stuttgart Richtung Karlsruhe zwischen Pforzheim Süd und Pforzheim Nord. Ihr kennt das, die Dauerbaustelle. Hier stockt der Verkehr auf 4 Kilometer. Teure Fotos bekommt ihr heute auch noch, und zwar in Stuttgart im Herdweg und in Alpirsbach in der Freudenstädter Straße. Wenn ihr noch was gesehen habt, gerne her damit. Einfach Sprachnachricht schicken an die 08000 34 35 36. Weiterhin wünsche ich euch eine gute Fahrt. Kommt gut an.
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1: Und jeden Samstag, den ganzen Tag lang, bekommt ihr hier bei mir einen Megasong zu einem ganz bestimmten Motto. Und heute sind das die Party-Hits. Und mit dabei ist natürlich auch Pharrell Williams und Happy. Da kann ich mich noch ganz genau dran erinnern, dass ganz viele Fans plötzlich Videos von sich gedreht haben, wie sie auf diesen Song tanzen. Mitten in der Stadt, im Büro, bei Veranstaltungen. Das war so ein richtig großer Hype. Und überall sind diese Clips dann auf Social Media hochgeladen worden. Das war so ein richtig großer Trend, unter anderem, und daran kann ich mich vor allem erinnern, vom Mannheimer Schloss. Das war richtig klasse, das habe ich mir auch mehrmals damals angeguckt. Ich habe es auch noch gesucht irgendwie über Social Media, habe es aber leider nicht gefunden. Aber wenn ihr es findet, könnt ihr mir gerne Bescheid geben. Das war 2013, so lange ist das schon her. Ja, und der Hit, der wurde damals rauf und runter gespielt im Radio und war nicht nur der Sommerhit des Jahres, sondern hat untereinander echt richtig gute Laune verbreitet. Und alle, die sich dran erinnern und vielleicht ja sogar damals ein Video dazu gedreht haben, die können jetzt gemeinsam wieder so ein bisschen mittanzen und natürlich auch gute Laune verbreiten. Egal, ob auf dem Parkplatz, im Garten, im Auto oder sonst wo. Hier ist der Lieblingsparty-Hit der Stunde mit Pharrell Williams und Happy. Das

0: Radio Regenbogen ist hier, alle deine Lieblingshits. Damit geht's auch gleich weiter, nämlich mit Jennifer Page und Crush. Und ebenfalls mit dabei Taylor Swift. I knew it, I knew you. Das und mehr bekommt ihr gleich nach 14 Uhr. Wundervolles Wochenende euch.
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0: Herrlicher Sonnenschein und einige dicke Wolken am Himmel. Teilweise kann es auch ganz schön diesig sein, aber keine Sorge, es bleibt trocken. Über die Temperaturen können wir auch nicht meckern, denn wir bekommen angenehme 25 Grad. Morgen wird es dann sogar noch ein bisschen sonniger und auch wärmer. Dann sind Maxiwerte von 27 Grad drin. Und damit werden auch wieder heißere Temperaturen angekündigt. Bis Dienstag erwarten uns wieder bis zu 30 Grad.
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13: Ich bin David Büchner. Wir haben genug Gas für den Winter, sagt die Bundesnetzagentur. Sie widerspricht damit Bedenken, dass Deutschlands Gasspeicher in den Wintermonaten nicht ausreichen könnten für die Versorgung.
14: Vor allem die AfD hatte zuletzt immer wieder davor gewarnt, dass die Heizungen kalt bleiben könnten im Laufe des kommenden Winters. Die Befürchtung ist nicht aus der Luft gegriffen, denn aktuell sind nur 55% der Gasspeicher ausgelastet. Das ist wenig im Vergleich zu den Vorjahren. Aber die Bundesnetzagentur beruhigt, wir haben schon jetzt mehr Gas gespeichert, als wir im vergangenen Winter verbraucht haben. Und es bleiben noch Wochen Zeit für weitere Einspeicherungen, heißt es. Gashändler füllen die Speicher, staatliche Eingriffe lehnt die Bundesnetzagentur ab. Das wird zu teuer, heißt es zur Begründung. Aus Berlin, Uli Reitinger.
13: Kassenärztechef Andreas Gassen hält es für möglich, dass es in medizinisch dringenden Fällen schnellere Facharzttermine gibt. Die müssten dann entsprechend vergütet werden, sagte Gassen der Bild-Zeitung. Die niedergelassenen Ärzte könnten unter diesen Voraussetzungen eine begrenzte Zahl kurzfristiger Termine bereitstellen, in der Regel innerhalb einer Woche. US-Präsident Donald Trump ist zu einem Besuch in Irland angekommen. Dabei zieht es ihn vor allem auf den Golfplatz. 2 Tage bleibt er auf der Insel. Einen Teil davon will er in seinem eigenen Golfresort an der Westküste verbringen.
7: Nach seiner Ankunft in Dublin wurde Trump von Präsidentin Catherine Connolly empfangen. Mit dabei sind sein Sohn Donald Trump Jr. und dessen Familie. Auf dem politischen Programm steht ein Gespräch mit Regierungschef Michal Martin. Außerdem trifft Trump Beschäftigte der US-Botschaft und Vertreter der Wirtschaft. Am Sonntag will er dann die Schlussrunde der Irish Open verfolgen. Das Golfturnier findet in Dunbeck statt und ist der zentrale Anlass der Reise. Aus London, Philipp Detlefs.
13: Fast die Hälfte aller Schüler in den Klassen 5 bis 10 hat Schlafstörungen. Das geht aus einer groß angelegten Umfrage im Auftrag der Krankenkasse DAK hervor. 69% der Befragten fühlen sich außerdem mindestens einmal in der Woche erschöpft. 49% fühlen sich weniger wohl. Nur 57% blicken positiv in die eigene Zukunft. Die Tendenz ist demnach überall negativ.
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0: Fahrt bitte vorsichtig, wenn ihr unterwegs seid auf der A81 Richtung Stuttgart zwischen Ludwigsburg Nord und Ludwigsburg Süd. Hier steht ein defektes Fahrzeug auf dem Beschleunigungsstreifen. A5 Basel Richtung Karlsruhe zwischen Rastatt Nord und Karlsruhe Süd. Hier finden Reinigungsarbeiten auf dem Standstreifen statt. Die rechte Spur ist gesperrt, der Verkehr stockt auf 5 Kilometer. A5 Basel Richtung Karlsruhe zwischen Efringenkirchen und Dreieck Neuenburg. Eine Baustelle, 2 Kilometer Stau. A5 Karlsruhe Richtung Frankfurt zwischen Kronau und Waldorf-Wiesloch, 5 Kilometer Stop and Go. Und die A6 Nürnberg Richtung Heilbronn ist zwischen Neuenstein und Öhringen wegen Bergungs- und Reinigungsarbeiten immer noch gesperrt. Wer sich auskennt, sollte das Gebiet umfahren. 9 Kilometer Stau gibt's aktuell. Und dann haben wir noch die A8 Stuttgart Richtung Karlsruhe zwischen Pforzheim Süd und Pforzheim Nord, die Dauerbaustelle, 4 Kilometer Stop and Go. Geblitzt wird auch noch, und zwar in Mannheim in der Kolpingstraße und in Rottweil in der Alte Straße. Wenn ihr jetzt noch was gesehen habt, gerne her damit. Einfach Sprachnachricht schicken an die 08000 34 35 36. Weiterhin wünsche ich euch eine gute Fahrt. Kommt gut an.
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0: Ja, und das den ganzen Tag lang. Ihr bekommt von mir jeden Samstag, jede Stunde einen ganz besonderen Lieblingshit. Heute zum Motto Party-Song. Wir starten aber erstmal so ein bisschen gechillter. Und zwar mit dem aktuellen Hit von Taylor Swift und I Knew It, I Knew You.
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0: One-Hit-Wonder aus den 90ern, Jennifer Page und Crush. Das ist Radio Regenbogen, alle deine Lieblingshits. Ein wundervolles Wochenende euch. Jetzt mit Nico Santos, den ihr ab Ende Oktober live erleben könnt bei seiner Arena-Tour. Und natürlich kommt er auch zu uns in die Region. Unter anderem könnt ihr ihn in Stuttgart oder auch in Frankfurt sehen. Da er ein richtig fleißiges Kerlchen ist, hat er auch schon wieder was Neues am Start. Eine richtig schöne Nummer heißt Why Don't You Stay. Und um was es in diesem Hit geht, das hat er uns mal selbst verraten.
1: Why Don't You Stay ist für mich ein Song, der sowas wie so ein Soundtrack ist für eine schon längst vergangene Sommernacht, wo man nicht will, dass sie aufhört, dass man Fenster runter, Dach auf, man schreit den Song raus, man hat so ein, ich habe ein bisschen so einen nostalgischen Indie-Song im Kopf, wenn ich an diesen Song denke. Und es ist einfach, ich liebe den Song, es ist ein Freiheitsgefühl und passt perfekt zu dieser geilen Sommerzeit.
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Das ist Radio Regenbogen. Und heute gibt's den ganzen Tag von mir für euch. Jede Stunde meinen Lieblingsparty-Hit. Gleich wieder. Ja, und wir wärmen uns dafür auch schon mal so ein bisschen auf. Gleich mit Lady Gaga und ihrem Totentanz. Vorher aber noch Snow Patrol und Crack the Shutter.

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11: Um gleich 14.30 Uhr. Fahrt bitte vorsichtig, wenn ihr unterwegs seid, auf der A5 Karlsruhe Richtung Basel zwischen Ettenheim und Rust. Hier hat's gekracht auf der rechten Spur. Achtung bitte auch auf der A5 Karlsruhe Richtung Frankfurt zwischen Karlsruhe Nord und Bruchsal. Hier steht ein defektes Fahrzeug auf dem Standstreifen. Und Vorsicht auch nochmal auf der A656 Heidelberg Richtung Mannheim zwischen dem Kreuz Heidelberg und Mannheim-Seckenheim. Eine ungesicherte Unfall Stelle auf der rechten Spur. Jetzt kommen wir zu den Meldungen und beginnen mit der A6 Nürnberg Richtung Heilbronn zwischen Kupferzell und Neuenstein. Hier finden immer noch Reinigungsarbeiten statt. Es staut sich auf 6 Kilometer. A8 Stuttgart Richtung Karlsruhe zwischen Pforzheim Süd und Pforzheim Ost. Die Dauerbaustelle 4 Kilometer stockend. Und dann haben wir noch die A8 Karlsruhe Richtung München zwischen Raststätte Sindelfingerwald Süd und Stuttgart Degerloch. Eine Ölspur auf der rechten und auf der mittleren Fahrbahn. Dort ist die Feuerwehr im Einsatz. Es gibt 5 Kilometer Stau. Geblitzt wird in Lahr in der Flugplatzstraße und in Pforzheim in der Eisinger Landstraße. Wenn ihr jetzt noch irgendwo irgendwas gesehen habt, ja dann gerne her damit. Einfach Sprachnachricht schicken an uns unter der 08000 34 35 36. Weiterhin wünsche ich euch eine gute Fahrt.
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1: Ganz genau, es ist soweit. Wir kommen zum Partykracher der Stunde. Ein Hit, bei dem ich als ganz kleines Mädel schon durchs Wohnzimmer getanzt und lauthals, ja, natürlich falsch, mitgesungen habe. Aber egal, für mich war das okay. Im Nachhinein fanden es meine Eltern wahrscheinlich nicht ganz so cool. Und trotzdem hat mir meine Mama die Schallplatte dazu gekauft. Einfach so. Ich hatte keinen Geburtstag oder sowas. Und das muss man mal sagen, damals waren die ja noch so richtig schweineteuer, die Schallplatten. Darauf zu sehen, eine junge Frau mit weißem Top, voller Lebensfreude, eine Hand so ganz lässig in der Hosentasche. Ich kann euch sagen, ich bin echt in Tränen ausgebrochen vor Freude und auch heute toucht mich dieser Hit noch voll. Es war übrigens auch meine allererste Schallplatte überhaupt und die habe ich heute noch von Whitney Houston. Und ich sage es euch ehrlich, ich bin auch bis heute noch süchtig nach diesem Hit I Wanna Dance With Somebody. Boxen aufdrehen, jetzt geht's los. Hier ist mein persönlicher Lieblingspartyhit der Stunde.

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0: Fly Away, das ist Radio Regenbogen. Alle deine Lieblingshits, damit geht's auch gleich weiter. Nämlich mit Leonie und Somewhere in Between. Und ebenfalls mit dabei ist David Guetta. Save me tonight. Zusammen mit Hot J-Lo und Save Me Tonight. Das und mehr bekommt ihr gleich nach 15 Uhr. Schönes Wochenende euch.
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0: Herrlicher Sonnenschein und teilweise ganz schön dicke Wolken am Himmel. Aber keine Sorge, es bleibt trocken. Temperaturen liegen so um die 25 Grad. Morgen ähnlich wie heute bei bis zu 27 Grad. Und es wird heißer, ihr Lieben. Der Sommer, der hat sich noch nicht ganz verabschiedet. Bis Dienstag erwarten uns wieder Temperaturen von bis zu 30 Grad.
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8: Ich bin Babette Büchner. Die Bundesnetzagentur widerspricht Bedenken, dass wir nicht genug Gas für den Winter haben werden. Es sei schon jetzt etwas mehr Gas in den Speichern, als im gesamten letzten Winter entnommen wurde, sagte Behördenchef Klaus Müller der deutschen Presseagentur. In den nächsten Wochen bleibe außerdem noch Zeit für weitere Einspeicherungen. Im Vergleich zu den vergangenen Jahren ist der Füllstand mit gut 55% allerdings niedrig. Im Streit um die Straße von Hormus signalisiert der Iran jetzt Gesprächsbereitschaft. Das Land stellt laut der iranischen Nachrichtenagentur ISNA eine Öffnung der wichtigen Schiffsroute in Aussicht, stellt dafür aber Bedingungen an die USA.
2: Teheran fordert, dass die USA ihre Seeblockade beenden und ihre militärischen Angriffe einstellen. Gleichzeitig arbeitet der Iran mit dem Oman an neuen Routen für Schiffe durch die Meerenge. Ein entsprechendes Abkommen wollen beide Länder jetzt am Montag in Maskat unterschreiben. Auch die Außenminister der arabischen Golfstaaten sollen dabei sein. Für den weltweiten Handel steht viel auf dem Spiel. Durch die Straße von Hormuz läuft rund ein Fünftel des globalen Energiehandels. Zoe Tassovali, Nachrichtenredaktion.
8: US-Präsident Donald Trump ist zu einem zweitägigen Besuch in Irland eingetroffen. Zwar geht es dort auch um Politik, er will aber vor allem auf seinen Golfplatz an der Westküste.
6: Nach seiner Ankunft in Dublin wurde Trump von Präsidentin Catherine Connolly empfangen. Mit dabei sind sein Sohn Donald Trump Jr. und dessen Familie. Auf dem politischen Programm steht ein Gespräch mit Regierungschef Michael Martin. Außerdem trifft Trump Beschäftigte der US-Botschaft und Vertreter der Wirtschaft. Am Sonntag will er dann die Schlussrunde der Irish Open verfolgen. Das Golfturnier findet in Dunbeck statt und ist der zentrale Anlass der Reise. Aus London, Philipp Detlefs.
8: In den USA ist die erste bekannte Abfolge mehrerer Schrittspuren eines ausgewachsenen Tyrannosaurus Rex entdeckt worden. Ein Forschungsteam berichtet von zwei linken und zwei rechten Fußabdrücken, die sich in der sogenannten Hell Creek Formation aneinanderreihen. Aus dem Abstand der Schritte und der Größe der Abdrücke errechneten die Experten eine Hüfthöhe des Dinos von etwa 4 Metern.
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0: Und wir beginnen mit der A6 Heilbronn Richtung Mannheim zwischen Bad Rappenau und Sinsheim Süd. Hier stockt der Verkehr auf 9 Kilometer. 6 Kilometer steht ihr im Stau auf der A6 Nürnberg Richtung Heilbronn zwischen Kupferzell und Neuenstein. Immer noch wegen Reinigungsarbeiten. Dann rüber zur A8 Karlsruhe Richtung München zwischen Raststätte Sindelfingerwald Süd und Stuttgart Degerloch. Auch hier finden Reinigungsarbeiten auf der rechten Spur statt. 4 Kilometer Stau gibt's. Und dann nochmal die A8 München-Stuttgart zwischen Märklingen und Hohnstadt. 8 Kilometer stockender Verkehr. Geblitzt wird auch noch, und zwar in Lahr in der Flugplatzstraße und in Pforzheim in der Eisinger Landstraße. Wenn ihr noch was gesehen habt, gerne her damit. Einfach Sprachnachricht schicken an die 08000 34 35 36. Weiterhin gute Fahrt.
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0: Ja, und die bekommt ihr jede Stunde mit einem ganz besonderen Lieblingshit. Heute mit einem Partyhit. Und da habe ich einen echten Knallersong mit dabei. Ich habe jetzt schon Gänsehaut. Wir starten aber erstmal mit einem aktuellen Partyhit. Und zwar von Sexy Jennifer Lopez zusammen mit David Guetta und Save Me Tonight.
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0: Leonie und Somewhere in Between. Ein wundervolles Wochenende wünsche ich euch. Hier ist Radio Regenbogen, alle deine Lieblingshits. Ja, es gab viele Dinge, die uns diese Woche wirklich bewegt haben, aber eine Sache hat alles wirklich in den Schatten gestellt. Ausgelöst von unserer Steffi vom Morgen.
1: Und hier wird heiß diskutiert. Ist eine Käseplatte ein Dessert?
2: Nein.
1: Tim aus Iffezheim und ich sind uns einig.
3: Guten Morgen, liebe Steffi. Guten Morgen, lieber Jens. Ja, ich gebe der Steffi recht. So. Die Käseplatte ist und bleibt ein Dessert.
2: Wer sagt denn sowas? Genießerland Baden-Württemberg. Was ist los?
0: Ja, der Teufel war los an dem Morgen. Aber die Reihen haben sich dann schnell geschlossen und sind zu folgendem Schluss gekommen.
4: Wir waren mal schick essen und dann stand als Nachtisch Cheese Cracker. Und was kam? Eine Käseplatte. Ich war so enttäuscht, mein Mann hat mich so ausgelacht.
5: Ich finde, das ist kein Dessert, weil ein Dessert ist immer eine Süßspeise.
6: Eigentlich heißt es ja, der Käse schließt den Magen, ne? Aber in meinen Augen ist es kein Dessert.
7: Ein Handkäse mit Musik, das kann ich mir nicht vorstellen als Dessert.
0: Okay, das ist jetzt aber auch wirklich hardcore, ne? Also die Mehrheit von euch sagt ganz klar, Käseplatte ist kein Dessert. Ich muss da leider Steffi recht geben, weil ich es auch am liebsten Käse und nicht was Süßes.

purer Herzschmerz-Song von Roxette und Spending My Time. Das gibt's nur hier bei uns bei Radio Regenbogen. Alle deine Lieblingshits. Ja, und meinen persönlichen Lieblingshit der Stunde, heute zum Motto Party, gibt's gleich wieder für euch. Ja, ich wette, die meisten von euch werden ausrasten und die Boxen voll aufdrehen. Ja, und eure Jugend wird den Kopf schütteln und sagen, oh Gott, jetzt drehen die Alten wieder durch. Wie auch immer, wenn ich recht hatte, dann könnt ihr mich gerne anrufen unter der 08000 34 35 36. Jetzt gibt's aber erstmal Felix Jähn zusammen mit Jay Hart und Pride. 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
5: Fahrt bitte vorsichtig auf der A8 Stuttgart Richtung Karlsruhe zwischen Pforzheim Ost und Pforzheim Nord. Hier steht ein defektes Fahrzeug auf der rechten Spur. Jetzt die Meldungen. A6 Heilbronn Richtung Mannheim zwischen Bad Rappenau und Sinsheim Süd. Hier stockt der Verkehr auf 9 Kilometer. A6 Nürnberg Richtung Heilbronn zwischen Kupferzell und Neuenstein. Immer noch Reinigungsarbeiten finden hier statt. Deshalb staut sich der Verkehr auf 5 Kilometer. A8 Stuttgart Richtung Karlsruhe zwischen Heimsheim und Pforzheim Nord. Hier steht ein defektes Fahrzeug auf der rechten Spur im Baustellenbereich. Deshalb staut es sich auf 7 Kilometer. A8 Karlsruhe Richtung München zwischen Raststätte Sindelfingerwald Süd und Stuttgart Degerloch. Reinigungsarbeiten finden hier auf der rechten Spur statt. 4 Kilometer Stau aktuell. Und dann haben wir noch die A8 München Richtung Stuttgart zwischen Märklingen und Hohenstadt. Hier stockt der Verkehr auf 7 Kilometer. Teure Fotos, die bekommt ihr heute Nachmittag auch. Und zwar in Karlsruhe in der Spöckerstraße. Und Fuß vom Gas heißt es auch in Rastatt in der Karlstraße. Wenn ihr jetzt noch irgendwo irgendwas gesehen habt, ja dann gerne her damit. Einfach Sprachnachricht schicken an die 08000 34 35 36. Weiterhin wünsche ich euch eine gute Fahrt. Kommt gut an.

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1: Ja, es ist wieder soweit. Wir kommen zu meinem persönlichen Lieblingsparty-Hit der Stunde. Oh mein Gott, sag ich euch, sind wir damals eskaliert, wenn dieser Hit lief? Ja, wir waren cool, wir waren angesagt und wir haben uns für die Größten gehalten. Ich weiß noch, dass ich diesen Party-Hit auf einer Kassette hatte und wenn ich morgens zur Schule musste, habe ich den richtig laut gehört, um erstmal wach zu werden und mir gedacht, hey, wer hat sowas wie Schule eigentlich erfunden, bitte? Ja, und irgendwann vor lauter Rumgespule ist die Kassette dann auch noch kaputt gegangen. Ja, herzlichen Dank, ne? Bis heute sind die Jungs unterwegs auf den großen Bühnen dieser Welt. Bei Auftritten hat Sänger Hans-Peter immer ein ganz spezielles Mikro in der Hand, was so ein bisschen die Stimme verzerrt und dadurch auch den Sound ausmacht. Und ich wette, ihr wisst jetzt schon, von wem ich rede, oder? Hans-Peter, auch genannt H.P. Baxter mit seiner Band Scooter und dem allerersten großen Hit. Hyper, Hyper! Gibt's jetzt für euch meinen Lieblingsparty-Hit der Stunde.
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Radio Regenbogen ist hier, alle deine Lieblingshits. Ein schönes Wochenende wünsche ich euch. Ich weiß, das letzte, bevor die Schule auch in Bavue wieder losgeht. Ja, die Kids, die trauern und die Erwachsenen denken sich, jawohl, Tschakka, endlich kommt wieder Struktur in den Alltag, ne? Ja, und für alle, die gerade den Schulranzen mit vorbereiten, gibt es gleich Benson Boone und Sorry, I'm Here for Someone Else. Vorher aber noch Taylor Swift und Opalite.

0: Radio Regenbogen ist hier, alle deine Lieblingshits, und damit geht's auch gleich weiter, nämlich mit Somber und Undressed und ebenfalls mit dabei Topic zusammen mit Becky G. Sorry Papi, das und mehr gibt's gleich nach 16 Uhr. Schönes Wochenende euch.
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0: Mal Sonne, mal Wolken heute und es bleibt trocken bei bis zu 25 Grad. Morgen ähnlich wie heute, vielleicht hier und da ein bisschen mehr Sonne bei bis zu 27 Grad. Ja, und dann wird's wieder heißer. Bis Dienstag erwarten uns bis zu 30 Grad.
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10: Ich bin Babit Büchner. Was passiert mit dem Geld auf einem Konto, wenn sich niemand mehr darum kümmert? Die Grünen wollen dazu einen Vorschlag in den Bundestag einbringen. Sie fordern ungenutzte Vermögen auf inaktiven Bankkonten für soziale Projekte und gemeinnützige Organisationen nutzbar zu machen.
11: Es geht um Guthaben, Sparbücher oder auch Wertpapierdepots, die einfach vergessen werden, etwa weil der Inhaber verstorben ist und die Erben davon gar nichts wissen. Mehrere Milliarden Euro blieben so ungenutzt, heißt es von den Grünen. Dieses Geld für soziale Projekte zu nutzen, sei ein pragmatischer zusätzlicher Weg, ohne den Haushalt zu belasten. Wichtig dabei ist, dass die Ansprüche erhalten bleiben. Wer berechtigt ist und das nachweist, soll das Geld vollständig zurückerhalten. Tanja Wagner, Nachrichtenredaktion.
10: Wir haben genug Gas für den Winter, sagt die Bundesnetzagentur. Sie widerspricht damit Bedenken, dass unsere Vorräte in den kommenden kalten Monaten nicht ausreichen könnten für die Versorgung.
12: Vor allem die AfD hatte zuletzt immer wieder davor gewarnt, dass die Heizungen kalt bleiben könnten im Laufe des kommenden Winters. Die Befürchtung ist nicht aus der Luft gegriffen, denn aktuell sind nur 55% der Gasspeicher ausgelastet. Das ist wenig im Vergleich zu den Vorjahren. Aber die Bundesnetzagentur beruhigt, wir haben schon jetzt mehr Gas gespeichert, als wir im vergangenen Winter verbraucht haben. Und es bleiben noch Wochen Zeit für weitere Einspeicherungen, heißt es. Aus Berlin, Uli Reitinger.
10: Beim Ebola-Ausbruch in der Demokratischen Republik Kongo sind inzwischen mehr als 7000 Menschen nachweislich an dem Fieber erkrankt. Das zeigen neue Zahlen des Nationalen Gesundheitsinstituts. Der Ausbruch hat sich demnach auch auf eine 7. Provinz ausgeweitet. Die Experten gehen außerdem davon aus, dass viele Fälle nicht erfasst werden. Und zum Sport. In der zweiten Fußball-Bundesliga hat Magdeburg mit 3:0 gegen Kaiserslautern gewonnen. Bochum und Greuther Fürth trennten sich 1:1. Ebenfalls unentschieden trennten sich Eintracht Braunschweig und Dynamo Dresden. Dort stand es am Ende 2:2. Überschattet wurde die Partie vom Todesfall eines Fans. Er war nach einem Notfall im Stadion auf dem Weg ins Krankenhaus gestorben. Auf Wunsch der Familie wurde das Spiel fortgesetzt.
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0: Fahrt bitte vorsichtig, wenn ihr unterwegs seid, auf der A67 Darmstadt Richtung Mannheim, am Vierenheimer Dreieck in der Überleitung zur A6 Richtung Mannheim. Hier liegen Fahrzeugteile auf der Fahrbahn. A5 Karlsruhe Richtung Frankfurt zwischen Kronau und Waldorf-Wiesloch. Hier stockt der Verkehr auf 3 Kilometer. A6 Nürnberg Richtung Heilbronn zwischen Kupferzell und Neuenstein. Hier finden immer noch Reinigungsarbeiten nach dem Unfall statt. 7 Kilometer Stau aktuell. A8 Stuttgart Richtung Karlsruhe zwischen Heimsheim und Pforzheim Nord. Hier steht ein defektes Fahrzeug auf der rechten Spur im Baustellenbereich. Hier staut sich der Verkehr auf 8 Kilometer. A8 Karlsruhe Richtung München zwischen Kreuz Stuttgart und Stuttgart-Degerloch. Auch hier finden Reinigungsarbeiten statt. Die rechte Spur ist gesperrt. 4 Kilometer Stop and Go. Und dann nochmal die A8, diesmal München Richtung Stuttgart zwischen Märklingen und Hohenstadt. 7 Kilometer stockender Verkehr. Geblitzt wird in Pforzheim in der Eisinger Landstraße und in Karlsruhe in der Wachhausstraße. Wenn ihr noch was gesehen habt, gerne her damit. Einfach Sprachnachricht schicken an die 08000 34 35 36. Weiterhin wünsche ich euch eine gute Fahrt. Kommt gut an.
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0: Ja, und da bekommt ihr heute jede Stunde von mir einen Lieblingsparty-Hit. Und damit wir uns drauf schon mal so ein bisschen vorbereiten können, starten wir auch gleich mit einem Party-Song aus diesem Sommer. Topic zusammen mit Becky G und Sorry Puppy.
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Schönen Nachmittag euch. Hier ist Radio Regenbogen, alle deine Lieblingshits. Ja, es gibt selten jemanden, der mehr Glitzer-Klamottis im Schrank hat als ich. Und das soll schon was heißen, ihr Lieben. Aber Somber ist jedenfalls, was Auftritte angeht, so voll 70er. Da hat man ja auch immer so diese Glitzer- und Paletten-Sachen getragen. Mit Schlaghosen unter anderem. Und so sehen auch meist die Klamotten von Somber aus. Und da hat er mich wirklich geschlagen. Eine wandelnde Disco-Kugel, könnte man sagen. Und hier ist er jetzt mit seinem Mega-Hit an.

Und Trust Fall hier bei Radio Regenbogen. Alle deine Lieblingshits am Samstagnachmittag. Und gleich wieder für euch mein Lieblingsparty-Hit der Stunde. Bekommt ihr ja den ganzen Tag lang hier von mir. Und ich gebe schon mal so einen kleinen Tipp ab. Ein weiblicher Star ist mit dabei, die mit ihrem jetzigen Ex-Mann, einem Schauspieler, zweimal verlobt war und einmal sogar verheiratet. Ich wiederhole nochmal, die Künstlerin war mit ihrem Ex, einem Schauspieler, zweimal verlobt und einmal verheiratet. Wer es weiß, kann mich gerne anrufen unter der 08000 34 35 36. Und in der Zeit spiele ich euch Rob Thomas und Little Wonders.

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10: Ja, es wird Fußball gespielt und hier habe ich für euch die Halbzeitergebnisse der ersten Liga. Dortmund gegen Paderborn 1:0, Hoffenheim gegen Stuttgart 1:0, Freiburg gegen Gladbach 2:0, Augsburg gegen Leverkusen 0:1 und Mainz 05 gegen die Eintracht Frankfurt 0:2. Heute Abend spielt dann noch Köln gegen Werder.
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10: Um 16.30 Uhr. Fahrt bitte vorsichtig, wenn ihr unterwegs seid. Auf der A67 Darmstadt Richtung Mannheim, am Vierenheimer Dreieck in der Überleitung zur A6 Richtung Mannheim. Hier liegen Fahrzeugteile auf der Fahrbahn. A5 Karlsruhe Richtung Frankfurt zwischen Kronau und Waldorf-Wiesloch. Hier stockt der Verkehr auf 3 Kilometer. A6 Nürnberg Richtung Heilbronn zwischen Kupferzell und Neuenstein. 5 Kilometer Stau. A8 Stuttgart Richtung Karlsruhe zwischen Heimsheim und Pforzheim Nord. Hier steht ein defektes Fahrzeug auf der rechten Spur im Baustellenbereich. Hier staut sich der Verkehr auf 8 Kilometer. A8 Karlsruhe Richtung München zwischen Kreuz Stuttgart und Stuttgart-Degerloch. Hier finden Reinigungsarbeiten auf der rechten Spur statt. 4 Kilometer Stop and Go. Und dann haben wir noch die A8 München Richtung Stuttgart zwischen Märklingen und Hohenstadt. 7 Kilometer stockender Verkehr. Geblitzt wird auch noch, und zwar in Pforzheim in der Eisinger Landstraße und in Karlsruhe in der Wachhausstraße. Wenn ihr noch was gesehen habt, gerne her damit. Einfach Sprachnachricht an die 08000 34 35 36. Weiterhin wünsche ich euch eine gute Fahrt. Kommt gut an.
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1: Ja, und heute bekommt ihr von mir meine größten und schönsten Party-Lieblingshits. Und ihr seid echt gut, muss ich sagen. Ein paar von euch haben es sofort erraten, ne? Die Künstlerin war mit ihrem Ex, einem Schauspielerin, zweimal verlobt. Ich habe euch gefragt. Und hier kommt die Auflösung. Es war natürlich Jennifer Lopez zusammen mit ihrem Ex Ben Affleck. Er interessiert uns jetzt aber mal nicht, denn es geht um Jennifer. Die hat 2011 einen Riesenhit am Start gehabt, dank Dieter Bohlen. Der fand den Song nämlich schon länger richtig gut und hat ihn für Deutschland sucht den Superstar als Eröffnungssong genutzt. Und so ist der Hit hier in Deutschland auch voll eingeschlagen. Bei Wetten, dass, dem Sommer-Special auf Mallorca, hat sie diesen Hit dann zusammen mit Pitbull auch performt und sich danach auch persönlich bei Dieter Bohlen bedankt, denn der war an diesem Abend auch mit dabei. Es ist wie gesagt ein Riesen-Hit geworden und auch heute noch, nach 15 Jahren, macht er einfach riesig Spaß. Das ist mein Lieblings-Party-Hit der Stunde, J-Lo und Pitbull und On the Floor. Das ist Radio Regenbogen. Habt ein schönes Wochenende. J-Lo.

Das war der ganz neue Hit von Alex Warren und Passenger. Ein wundervolles Wochenende wünsche ich euch. Und jetzt bekommt ihr hier bei uns bei Radio Regenbogen einen Oscar-prämierten Hit von K-Pop Demon Hunters und Golden. Das sind alle deine Lieblingshits.

0: und Fields of Gold. Das ist Radio Regenbogen, alle deine Lieblingshits. Damit geht's auch gleich weiter, nämlich mit Michael Jackson und Billie Jean. Und ebenfalls mit dabei sind Glockenbach und Tom Walker. Mit Home. Das und mehr bekommt ihr gleich nach 17 Uhr nur hier bei Radio Regenbogen. Ein wundervolles Wochenende euch.
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15: Warum sollten wir manchmal abwarten und Tee trinken? Diese Redewendung stammt von der Empfehlung an Kranke, Geduld zu haben und abzuwarten, bis eine Krankheit ausgestanden ist. Neben der Bettruhe hilft dabei Tee trinken und eben abwarten. Der Ausspruch soll auf eine Ermahnung zurückgehen, die ein damals bekannter Schafhirte und Kräuterheilkundler seinen ungeduldigen Patienten mit auf den Weg gab.
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0: Viel Sonne, aber auch einige ganz schön dicke Wolken hängen am Himmel. Aber es bleibt trocken. Maxiwerte liegen bei 25 Grad. Am Abend und vor allem in der Nacht kühlt es sich ganz schön ab. Werte liegen dann nur noch bei um die 11 Grad. Morgen wird es dann ähnlich wie heute. Vielleicht hier und da noch ein bisschen mehr Sonnenschein. Deshalb bis zu 27 Grad sind drin. Ja, und es wird noch heißer, ihr Lieben. Der Sommer, der hat sich noch gar nicht verabschiedet. Bis Dienstag erwarten uns wieder Temperaturen von bis zu 30 Grad.
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16: Ich bin Babette Büchner. In mehreren Städten in Deutschland gibt es heute Demonstrationen für eine offene demokratische Gesellschaft. Unter dem Motto »Kein Schritt zurück« gegen die AfD und rechte Hetze zogen etwa in Düsseldorf rund 20.000 Menschen durch die Innenstadt. In Berlin wurden 30.000 Teilnehmer erwartet, in Leipzig waren es 3.000. Mehrere politische Initiativen hatten zu den Protestkundgebungen aufgerufen. Was passiert mit dem Geld auf einem Konto, wenn sich niemand mehr darum kümmert? Die Grünen fordern ungenutzte Vermögen auf inaktiven Bankkonten für soziale Projekte und gemeinnützige Organisationen nutzbar zu machen. Sie wollen dazu einen Vorschlag in den Bundestag einbringen.
17: Es geht um Guthaben, Sparbücher oder auch Wertpapierdepots, die einfach vergessen werden, etwa weil der Inhaber verstorben ist und die Erben davon gar nichts wissen. Mehrere Milliarden Euro blieben so ungenutzt, heißt es von den Grünen. Dieses Geld für soziale Projekte zu nutzen, sei ein pragmatischer zusätzlicher Weg, ohne den Haushalt zu belasten. Auch Union und SPD wollten das Thema schon angehen. Wichtig dabei ist, dass die Ansprüche erhalten bleiben. Wer berechtigt ist und das nachweist, soll das Geld vollständig zurückerhalten. Tanja Wagner, Nachrichtenredaktion.
16: Mittelständische Unternehmen sollten künstliche Intelligenz nicht nur nutzen, um Zeit und Geld zu sparen. Die Geschäftsführerin der Beratungsfirma A11 sagte der dpa, Firmen könnten damit vor allem mehr Umsatz machen. Dafür müssten sie sich aber auch trauen, ihre Arbeit neu zu organisieren.
6: Die KI-Expertin nennt ein einfaches Beispiel. Übernimmt KI lästige Büroarbeit oder Dokumentation, haben die Mitarbeiter mehr Zeit für Kunden und neue Produkte. Gerade wenn Fachkräfte fehlen, könne das helfen. Und dafür braucht es nicht unbedingt die teuersten KI-Modelle aus den USA. Für viele Aufgaben reichen einfachere, frei verfügbare Systeme, die Firmen sogar auf den eigenen Rechnern laufen lassen können. So bleiben sensible Daten im Haus. Zoe Tassovali, Nachrichtenredaktion.
16: Und zum Sport, die Ergebnisse der zweiten Fußball-Bundesliga. Magdeburg-Kaiserslautern 3:0, Greuther Fürth, Bochum 1:1 und Braunschweig und Dresden trennten sich 2:2.
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0: Um gleich 17.03 Uhr. Fahrt bitte vorsichtig, wenn ihr unterwegs seid. Auf der A5 Karlsruhe Richtung Frankfurt zwischen Karlsruhe Nord und Bruchsal. Hier steht ein defektes Fahrzeug auf dem Standstreifen. Achtung bitte auch auf der A81 Singen Richtung Stuttgart zwischen Rottenburg und Herrenberg. Hier liegt eine Plane auf der linken Spur. A6 Nürnberg Richtung Heilbronn zwischen Neuenstein und Öhringen. Hier staut sich der Verkehr auf 6 Kilometer. Und 3 Kilometer stockend geht's voran auf der A8 Karlsruhe Richtung München zwischen Kreuz Stuttgart und Stuttgart-Degerloch. Geblitzt wird auch noch, und zwar in Horb in der Salzstädter Straße und in Heilbronn in der Einsteinstraße. Wenn ihr noch was gesehen habt, gerne her damit. Einfach Sprachnachricht schicken an die 08000 34 35 36 und hätte ich fast vergessen. Aber Bettina hat ja auch noch einen gesehen.
18: Wir sind unterwegs auf der A8 von Karlsruhe Richtung Stuttgart. Am Autobahnkreuz Karlsruhe steht ein Blitzer. Da ist 120, passt auf euch auf und gute Fahrt.
0: Dankeschön, Bettina. Euch weiterhin auch eine gute Fahrt.
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0: Ja, und auch in dieser Stunde bekommt ihr einen meiner liebsten Party-Songs. Eine richtig schöne Nummer ist das. Jetzt starten wir aber erstmal mit Glockenbach zusammen mit Tom Walker und Home. Ein schönes Wochenende euch.
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1: Achtung, ihr Lieben, wir haben Falschfahrer auf der A5 Karlsruhe-Basel zwischen Freiburg-Nord und Bad Krozingen. Hier kommt euch ein Falschfahrer entgegen. Fahrt bitte vorsichtig. Ich wiederhole nochmal, Vorsicht, Falschfahrer auf der A5 Karlsruhe-Basel zwischen Freiburg-Nord und Bad Krozingen.

0: Wundervolles Wochenende, ihr Lieben. Radio Regenbogen ist hier, alle deine Lieblingshits. Und das muss ich euch mal sagen, ihr seid ganz schön kreativ. Denn ihr macht den 20er Endspurt von unserer Steffi vom Morgen nochmal zu einem richtigen Abenteuer. In anderthalb Wochen wird die nämlich 30. Was muss sie noch schnell erledigen, erlebt oder aus der Welt geschafft haben, bevor sie in ihre 30er startet? Ihr sprudelt nur so vor Ideen, das finde ich richtig klasse.
1: Also ich finde, Steffi sollte mal auf so ein Festival gehen, so 4 Tage lang campen auf einer Isomatte, ganz räudig.
2: Vielleicht möchtest du ja mal mit dem Heißluftballon eine Runde fahren.
3: Also ich finde, Steffi sollte auf jeden Fall vor ihrem 30. Geburtstag einmal den französischen Nationalsport Pétanque gespielt haben.
0: Oh weia, ich wusste gar nicht, wie der geht, aber gut. Steffi will möglichst viele eurer Vorschläge auch direkt noch umsetzen, auch den hier.
4: Ich glaube, was man gemacht haben muss, bevor man 30 wird, ist definitiv Blutspenden.
0: Blutspende, ja, da hat sie sich gedacht. Ziehen wir doch gleich mal durch und ist morgens ab ins Blutspendezentrum vom Deutschen Roten Kreuz gefahren, aber...
5: Jetzt sitzt du hier mit 2 verbundenen Ellenbogen, weil an beiden Armen man versucht hat, dir Blut abzunehmen.
6: Ich wollte es wirklich. Aber genau, am Ende des Tages war ich nicht geeignet für die Spende und auch das ist in Ordnung, dass dann die Fachkräfte dort sagen, pass auf, es geht nicht.
5: Aber wir halten fest. Du hast schöne Erfahrungen dort gemacht.
6: Ich möchte zum Ende nur sagen, Blutspenden kann Leben retten, geht dahin, hakt's ab auf eurer Bucketlist, egal wie alt ihr seid.
0: Ach Gott, die Arme, oder? Also zum Blutspenden ist Steffi schon mal nicht geeignet, aber zu allem anderen ganz bestimmt. Wenn ihr noch Ideen habt, was sie in den letzten Tagen ihrer wilden 20er machen sollte, dann schickt uns gerne eine Sprachnachricht an die 08000 34 35 36. Und jetzt noch eine Meldung an alle Autofahrer. Es besteht keine Gefahr mehr durch ein Falschfahrer auf der A5 zwischen Freiburg-Nord und Bad Krozingen. Ich wiederhole nochmal, kein Falschfahrer mehr auf der A5 zwischen Freiburg-Nord und Bad Krozingen. Weiterhin euch gute Fahrt.

Gleich für euch in etwa einer halben Stunde gibt's wieder meinen Lieblingsparty-Hit hier bei Radio Regenbogen. Jetzt starten wir aber erstmal in Richtung Samstagabend und zwar mit Stefanie Heinzmann und On Fire. Und vorher gibt's was Neues von Chris de Serendi, heißt Good Old Days. 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
5: Ja, Fußballfans, aufgepasst. Hier sind die Endergebnisse der ersten Liga. Dortmund gegen Paderborn 3:0. Hoffenheim gegen Stuttgart 2:1. Freiburg gegen Gladbach, ja, das war ein Torfestival, 5:0. Augsburg gegen Leverkusen 2:2. Und Mainz 05 gegen Eintracht Frankfurt 1:3. Ja, und in einer Stunde spielt dann auch noch Köln gegen Werder.
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5: Um genau 17.30 Uhr zuallererst mal, es besteht keine Gefahr mehr durch einen Falschfahrer auf der A5 Karlsruhe-Basel zwischen Freiburg-Nord und Bad Krozingen. Ich wiederhole nochmal, kein Falschfahrer mehr auf der A5 Karlsruhe-Basel zwischen Freiburg-Nord und Bad Krozingen. Achtung aber bitte, auf der A5 Karlsruhe Richtung Frankfurt zwischen Karlsruhe-Nord und Bruchsal, hier steht ein defektes Fahrzeug auf dem Standstreifen. Vorsicht auch nochmal auf der A81 Singen Richtung Stuttgart zwischen Rottenburg und Herrenberg. Hier hat jemand eine Plane verloren, die liegt auf der linken Fahrbahn. A6 Nürnberg Richtung Heilbronn zwischen Neuenstein und Öhringen. Hier staut sich der Verkehr auf 6 Kilometer. Und die A8 ist auch noch mit dabei. Karlsruhe Richtung München zwischen Kreuz Stuttgart und Stuttgart-Degerloch 3 Kilometer stockender Verkehr. Teure Fotos gibt es heute auch noch, und zwar in Horb in der Salzstädter Straße und Fuß vom Gas heißt es auch in Heilbronn in der Einsteinstraße. Wenn ihr noch was gesichtet habt, ja, dann gerne her damit. Einfach Sprachnachricht schicken an die 08000 34 35 36. Weiterhin wünsche ich euch eine gute Fahrt, kommt gut an und habt ein wundervolles Wochenende.
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1: Jeden Samstag, jede Stunde bekommt ihr von mir unter einem ganz bestimmten Wochenendmotto einen meiner Lieblingshits. Ja, und in dieser Woche sind es die Party-Songs. Und da habe ich jetzt einen für euch, der lief vor über 10 Jahren im Urlaub auf Fuerteventura rauf und runter. Ich habe ihn so geliebt. Sobald er irgendwie angespielt wurde, war ich weg. Und wo war ich? Direkt auf der Tanzfläche. Es geht um Licky Lee, schwedische Sängerin und Songschreiberin. Die hat es mit Follow Rivers echt geschafft. Und sie ist so ganz anders wie andere Stars. So ein bisschen schüchterner und zurückhaltender. Nicht mehr so eine Partymaus wie früher. Hängt lieber daheim rum mit ihren 2 Kids und macht mittlerweile auch langsamere Songs. Obwohl sie vom Produzenten immer wieder gefragt wird, ob sie nicht doch wieder Bock auf einen Partyhit hat. Nö, will sie nicht, sagt sie. Denn sie liebt, was sie jetzt tut. Ein Grund mehr, diesen Dance-Pop-Hit so richtig zu feiern. I Follow Rivers gibt's jetzt für euch. Einen meiner Party-Lieblingshits der Stunde. Hier bei Radio Regenbogen.

Fergie und Big Girls Don't Cry hier bei Radio Regenbogen. Alle deine Lieblingshits. Ein wundervolles Wochenende wünsche ich euch. Ja, und vor allem einen wundervollen Abend. Egal, was ihr noch Schönes vorhabt. Wir begleiten euch mit euren Lieblingshits ins Badezimmer, damit ihr euch in Ruhe fertig machen könnt. Zum Kleiderschrank, um die passende Klamotte zu finden. Und natürlich auch mit ins Auto auf dem Weg zu eurer Verabredung. Gleich mit Shawn Mendes und When You're Gone. Vorher aber noch Topic zusammen mit Fireboy, DMR und Nico Santos und Body.

0: Radio Regenbogen ist hier, alle deine Lieblingshits. Damit geht's auch gleich weiter, nämlich mit den Backstreet Boys und Everybody. Und ebenfalls mit dabei J-Lo und David Guetta. Save me tonight. Das und mehr bekommt ihr gleich nach 18 Uhr. Also dranbleiben hier bei Radio Regenbogen.
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0: Aktuell ist es noch richtig schön warm bei Sonne und Wolken und Höchstwerten von um die 25 Grad. Allerdings wird es am Abend und in der Nacht wieder um einiges kühler. Werte liegen zwischen 11 und 14 Grad. Im Schwarzwald noch ein bisschen kühler, da geht es schon auf 3 Grad runter. Morgen wird es ähnlich wie heute, vielleicht hier und da so ein bisschen mehr Sonnenschein bei bis zu 27 Grad. Und es wird noch heißer. Ja, der Sommer ist noch lange nicht weg hier. Bis Dienstag erwarten uns dann wieder bis zu 30 Grad.
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8: Ich bin Babit Büchner. In mehreren Städten in Deutschland gibt es heute Demonstrationen für eine offene demokratische Gesellschaft. Auf Plakaten und mit Sprechchören fordern die Teilnehmer mehr gesellschaftlichen Zusammenhalt und eine Überprüfung der AfD.
9: Kein Schritt zurück gegen die AfD und rechte Hetze, hieß es etwa in Düsseldorf. Unter dem Motto Freiheit muss verteidigt werden, wurde in Hamburg zum Handeln aufgerufen. Kondome werden besser geprüft als rechte Verdachtsfälle, stand auf den Plakaten in Schwerin zu lesen. Berlin, Leipzig, Mainz, München, überall reihten sich Tausende in die Protestzüge ein. Von Familien beim Samstagsausflug über die Omas gegen rechts bis hin zu Gewerkschaftsmitgliedern. Tanja Wagner, Nachrichtenredaktion.
8: US-Präsident Donald Trump hat bei seinem Besuch in Irland für große Aufregung gesorgt. Er wolle sehr gerne eine Wiedervereinigung von Irland und Nordirland sehen, sagte Trump. Irgendwann werde das ohnehin passieren, warum dann nicht jetzt?
10: Eine Wiedervereinigung wäre ein großer Erfolg, auf den alle stolz sein könnten, sagte Trump. Die Teilung der irischen Insel besteht seit mehr als 100 Jahren und war über Jahrzehnte Auslöser blutiger Konflikte. Während Irland eine unabhängige Republik wurde, blieb Nordirland Teil des Vereinigten Königreichs. Das Karfreitagsabkommen regelt, unter welchen Voraussetzungen über eine Vereinigung abgestimmt werden kann. Die britische Regierung verwies darauf, dass dafür ein klarer Konsens nötig sei. Auch die pro-britische DUP betonte, über die Zukunft Nordirlands entscheide allein die Bevölkerung dort. Aus London, Philipp Detlefs.
8: In den USA ist die erste bekannte Abfolge mehrerer Schrittspuren eines ausgewachsenen Tyrannosaurus Rex entdeckt worden. Ein Forschungsteam berichtet von zwei linken und zwei rechten Fußabdrücken, die sich in der sogenannten Hell Creek Formation aneinanderreihen. Aus dem Abstand der Schritte und der Größe der Abdrücke errechneten die Experten eine Hüfthöhe des Dinos von etwa 4 Metern. Und noch zum Sport. Freiburg hat am dritten Spieltag der Fußball-Bundesliga vorerst die Tabellenführung übernommen. Das Team gewann gegen Mönchengladbach überlegen mit 5:0. Außerdem spielten Dortmund-Paderborn 3:0, Hoffenheim-Stuttgart 2:1, Augsburg-Leverkusen 2:2 und Mainz-Eintracht-Frankfurt 1:3.
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0: Fahrt bitte vorsichtig, wenn ihr unterwegs seid auf der A81 Würzburg Richtung Heilbronn zwischen Osterburgen und Möckmühl. Hier liegt ein Reifen auf der Fahrbahn. A5 Karlsruhe Richtung Frankfurt zwischen Kronau und Waldorf-Wiesloch eine Baustelle, 3 Kilometer stockender Verkehr. Nochmal 3 Kilometer stocken geht's voran auf der A5 Basel Richtung Karlsruhe zwischen Efringenkirchen und Dreieck Neuenburg, auch hier eine Baustelle. A6 Nürnberg Richtung Heilbronn zwischen Neuenstein und Öhringen, aktuell 6 Kilometer Stau. Und nochmal 6 Kilometer Stau gibt's auf der A8 Stuttgart Richtung Karlsruhe zwischen Heimsheim und Pforzheim Nord. Hier steht nämlich ein defektes Fahrzeug im Baustellenbereich. Geblitzt wird auch noch, und zwar in Horb in der Salzstädter Straße und in Heilbronn in der Einsteinstraße. Wenn ihr noch was gesehen habt, gerne her damit. Einfach Sprachnachricht schicken an die 08000 34 35 36. Weiterhin wünsche ich euch eine gute Fahrt. Kommt gut an.
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0: Und in dieser Stunde bekommt ihr nochmal das höchste der Gefühle zum Motto Lieblingsparty-Hit. Never ever kommt ihr darauf, aber dieser Hit wird auf jeder Party gespielt. Und einen kleinen Tipp gibt's von mir. Es ist eine der bekanntesten und erfolgreichsten deutschen Sängerinnen. Wenn ihr es wisst, gerne anrufen 08000 34 35 36. 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

Und everybody, ich weiß, alle in meinem Alter sind gerade mit eskaliert. Das ist Radio Regenbogen, alle deine Lieblingshits. Ein wundervolles Wochenende wünsche ich euch. Wenn man als Musiker unterwegs ist, dann ist es teilweise ganz schön hilfreich, wenn man sich zusammentut und gemeinsam Musik macht oder einfach nur so zusammen ein bisschen kreativ ist. Und da finden sich aktuell immer mehr musikalische Freundschaften. Nico Santos ist ja da so ein kleiner Vorreiter, aber auch Alvaro Soler, einer seiner besten Kumpels, ist nämlich US-Sänger Ray Dalton. Habe ich kürzlich auch erst aus einer Doku erfahren. Und beide sind mittlerweile auch privat miteinander befreundet und telefonieren auch ganz oft miteinander. Und vielleicht hat Alvaro Soler beim neuen Hit von Ray Dalton ja auch so ein bisschen mitgewirkt oder Tipps gegeben, ne? In jedem Fall ist er wieder fantastisch geworden, der neue Hit. Go That High heißt der. Und den gibt's jetzt für euch. Hier ist Ray Dalton, ganz neu hier bei Radio Regenbogen. Alle deine Lieblingshits.

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8: Um gleich 18.30 Uhr. Fahrt bitte vorsichtig, wenn ihr unterwegs seid. Auf der A81 Würzburg Richtung Heilbronn zwischen Osterburgen und Möckmühl. Hier liegt ein Reifen auf der Fahrbahn. A5 Karlsruhe Richtung Frankfurt zwischen Kronau und Waldorf-Wiesloch. Hier eine Baustelle. 3 Kilometer Stop and Go. A5 Basel Richtung Karlsruhe zwischen Efringenkirchen und Dreieck-Neuenburg. Auch hier eine Baustelle. Und auch hier stockt der Verkehr auf 3 Kilometer. Dann rüber zur A6, Nürnberg Richtung Heilbronn zwischen Neuenstein und Öhringen. Hier staut sich der Verkehr auf 6 Kilometer. Und nochmal 6 Kilometer Stau gibt es auch auf der A8 Stuttgart Richtung Karlsruhe zwischen Heimsheim und Pforzheim Nord. Hier steht ein defektes Fahrzeug im Baustellenbereich. Teure Fotos bekommt ihr auch noch, und zwar in Mannheim in der Käfertaler Straße und in Heilbronn in der Einsteinstraße. Wenn ihr noch was gesehen habt, gerne her damit, einfach Sprachnachricht an die 08000 34 35 36. Weiterhin wünsche ich euch eine gute Fahrt. Kommt gut an.
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Radio Regenbogen ist hier, alle deine Lieblingshits und gleich ist es soweit. Da gibt's meinen letzten Lieblingsparty-Hit für heute und ich muss sagen, ihr seid echt klasse. Ihr habt schon fleißig angerufen. Vicky Leandros habt ihr genannt, Helene Fischer und auch Nena. Und wer es gleich ist, ja, das erfahrt ihr hier. Vorher aber noch Olivia Rodrigo und Drop Dead und Michael Schulte mit Afterlife. Ein schönes Wochenende euch. Ey.

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1: Jetzt mit meinem letzten Lieblingsparty-Hit der Stunde heute. Ich glaube, der lief noch nie hier bei Radio Regenbogen. Jedenfalls nicht, dass ich mich erinnern könnte. Da habe ich mir wirklich lange überlegt, ob ich den überhaupt spielen soll, weil, ja, wenn man sagt, dass man gerne sowas hört, dann wirst du ganz schnell in so eine musikalische Ecke gedrängt, die jetzt eigentlich gar nicht so meins ist. Also der Hit ist total cool, ne? Doch ich denke mir dann immer, was denken die anderen, wenn ich sage, dass ich diesen Hit cool finde. Okay, durchatmen, ich lasse es raus, ich oute mich, es ist Helene Fischer. Ja, mal ehrlich, Leute, auf einer richtig guten Party, egal ob Hochzeit, Geburtstag oder vielleicht sogar eine Scheidung, dieser Hit läuft immer. Und der muss auch laufen, denn der hat richtig gute Beats und einen tollen Text. Und ja, Helene kann halt auch mega singen, ne? Deshalb jetzt für euch die Schlagerqueen Helene Fischer mit meinem Lieblingspartyhit der Stunde, Atemlos durch die Nacht.
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0: Show Cocker und Jennifer Warnes und Up Where We Belong. Das ist Radio Regenbogen, alle deine Lieblingshits. Damit geht's auch gleich weiter. Wir machen uns nämlich schon mal warm für die Radio Regenbogen Tanzbar, nämlich mit Lady Gaga und Pokerface. Und ebenfalls mit dabei ist auch Leonie. Baby, don't worry, you are my only, you won't be lonely. Don't worry, das und mehr gibt's gleich nach 19 Uhr. Ich bin Claudi Formella, das waren meine Lieblingsparty-Hits für heute. Ich mache jetzt die Flatter und wir hören uns dann morgen wieder. Bis dahin, habt einen tollen Samstagabend. Ciao und arrivederci.
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0: Heute Abend und in der Nacht wird es ganz schön frisch. Werte liegen zwischen 11 und 14 Grad. Im Schwarzwald sogar noch ein bisschen kühler. Da geht es schon auf 3 Grad runter. Morgen wird es dann ähnlich wie heute bei bis zu 27 Grad. Und es wird noch heißer. Bis Dienstag erwarten uns wieder bis zu 30 Grad.
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13: Ich bin Babit Büchner. In mehreren Städten in Deutschland gab es heute Demonstrationen für eine offene demokratische Gesellschaft. Auf Plakaten und mit Sprechchören forderten die Teilnehmer mehr gesellschaftlichen Zusammenhalt und eine Überprüfung der AfD. Besonders große Kundgebungen gab es in Düsseldorf, Hamburg, Berlin und München. Auch in Leipzig, Magdeburg, Mainz und Saarbrücken gingen Menschen auf die Straße. US-Präsident Donald Trump hat bei seinem Besuch in Irland für große Aufregung gesorgt. Er wolle sehr gerne eine Wiedervereinigung von Irland und Nordirland sehen, sagte Trump. Irgendwann werde das ohnehin passieren. Warum dann nicht jetzt?
14: Die Teilung der irischen Insel besteht seit mehr als 100 Jahren und war über Jahrzehnte Auslöser blutiger Konflikte. Während Irland eine unabhängige Republik wurde, blieb Nordirland Teil des Vereinigten Königreichs. Das Karfreitagsabkommen regelt, unter welchen Voraussetzungen über eine Vereinigung abgestimmt werden kann. Die britische Regierung verwies darauf, dass dafür ein klarer Konsens nötig sei. Auch die pro-britische DUP betonte, über die Zukunft Nordirlands entscheide allein die Bevölkerung dort. Aus London, Philipp Detlefs.
13: Mittelständische Unternehmen sollten künstliche Intelligenz nicht nur nutzen, um Zeit und Kosten zu sparen. Die Geschäftsführerin der Beratungsfirma A11 sagte der deutschen Presseagentur, Firmen könnten damit vor allem mehr Umsatz machen.
0: Die KI-Expertin nennt ein einfaches Beispiel. Übernimmt KI lästige Büroarbeit oder Dokumentation, haben die Mitarbeiter mehr Zeit für Kunden und neue Produkte. Und dafür braucht es nicht unbedingt die teuersten KI-Modelle aus den USA. Für viele Aufgaben reichen einfachere, frei verfügbare Systeme, die Firmen sogar auf den eigenen Rechnern laufen lassen können. Das größte Problem sieht die KI-Expertin allerdings bei den zögernden Chefetagen. Zoe Tassovali, Nachrichtenredaktion.
13: Und zum Sport. Die deutschen Basketballerinnen haben den Einzug ins WM-Finale verpasst. Gegen Favorit Frankreich stand es heute am Ende 64-86. Und noch die Ergebnisse der Fußball-Bundesliga. Freiburg hat vorerst die Tabellenführung übernommen. Das Team gewann gegen Mönchengladbach überlegen mit 5-0. Außerdem spielten Dortmund-Paderborn 3-0, Hoffenheim-Stuttgart 2-1, Augsburg-Leverkusen 2-2 und Mainz-Eintracht-Frankfurt 1-3.
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7: Achtung auf der A81 Richtung Heilbronn. Zwischen Osterburken und Möckmühl liegt ein totes Tier. Auf der A672 Richtung Darmstadt ist an der Ausfahrt Darmstadt-West eine Ölspur im Kurvenbereich. Die B462 ist bei Scheuern im Tunnel Gernsbach Richtung Rastatt wegen einer Unfallstelle gesperrt. Auf der A8 von Stuttgart Richtung Karlsruhe stockt der Verkehr zwischen Heimsheim und Pforzheim Nord auf 3 Kilometern. Geduld mitbringen. Gute Fahrt.
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1: In Mannheim und der Rhein-Neckar-Region bleibt der Abend trocken. In der Nacht ziehen Wolken durch, die später auflockern. Der Wind weht schwach, sodass kein Niederschlag zu erwarten ist. Gegen morgen ist die Wolkendecke aufgelockert und der Wind lässt nach. In Schriesheim an der Strahlenburg liegen die Temperaturen bei 25 Grad, in Ludwigsburg am Bahnhof bei 23 Grad und in Hasloch am Plopsaland ebenfalls bei 25 Grad.
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2: Ich bin Babette Büchner. Bundeskanzler Friedrich Merz verliert den Rückhalt in der Gesellschaft. Nach einer neuen INSA-Umfrage für die Bild halten ihn 78% der Befragten für falsch auf dem Posten. Nur noch jeder Siebte hält zu ihm.
3: Es geht weiter bergab für Kanzler Merz. Vor einem Jahr war immerhin noch fast ein Drittel der Befragten mit seiner Arbeit zufrieden. Glaubt man den Umfragen heute, hat er es sich inzwischen sogar bei 58% der Anhänger von CDU und CSU verscherzt. Auch Vizekanzler Klingbeil kommt bei den Menschen nicht mehr sonderlich gut an. Rund die Hälfte der Befragten findet nicht, dass er an die Spitze der SPD gehört. Auch lehnen viele Menschen die Brandmauer zur AfD ab. Fast jeder Zweite hält sie einfach nicht mehr für zeitgemäß. Tanja Wagner, Nachrichtenredaktion.
2: In mehreren Städten in Deutschland gab es heute Demonstrationen für eine offene demokratische Gesellschaft. Auf Plakaten und mit Sprechchören forderten die Teilnehmer mehr gesellschaftlichen Zusammenhalt und eine Überprüfung der AfD. Besonders große Kundgebungen gab es in Düsseldorf, Hamburg, Berlin und München. Mehrere politische Initiativen hatten dazu aufgerufen. Es gibt Bedenken, dass unsere Gasvorräte nicht für den Winter ausreichen. Die Bundesnetzagentur stellt nun aber klar, wir haben genügend Gas für die kommenden kalten Monate.
4: Vor allem die AfD hatte zuletzt immer wieder davor gewarnt, dass die Heizungen kalt bleiben könnten im Laufe des kommenden Winters. Die Befürchtung ist nicht aus der Luft gegriffen, denn aktuell sind nur 55% der Gasspeicher ausgelastet. Das ist wenig im Vergleich zu den Vorjahren. Aber die Bundesnetzagentur beruhigt, wir haben schon jetzt mehr Gas gespeichert, als wir im vergangenen Winter verbraucht haben. Und es bleiben noch Wochen Zeit für weitere Einspeicherungen, heißt es. Aus Berlin, Uli Reitinger.
2: Und zum Sport. Freiburg hat mit dem besseren Torverhältnis vorerst die Tabellenführung in der Fußball-Bundesliga übernommen. Die Mannschaft besiegte Mönchengladbach mit 5:0. Ebenfalls 9 Punkte hat Dortmund nach einem 3:0 gegen Aufsteiger Paderborn. Augsburg kam gegen Leverkusen zu Hause nicht über ein 2:2 hinaus. Eintracht Frankfurt gewann klar mit 3:1 gegen Mainz und Hoffenheim gegen Stuttgart mit 2:1.
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1: Auf der A67 Richtung Mannheim zwischen Gernsheim und Lorsch liegen Gegenstände auf der Fahrbahn. Achtet auf die Spur. Auf der A81 von Würzburg nach Heilbronn ist zwischen Osterburken und Möckmühl ein totes Tier auf der Straße. Vorsicht! In Scheuern auf der B462 ist der Tunnel in Gernsbach Richtung Rastatt wegen Unfallaufnahme gesperrt. Ortskundige fahren besser anders. Auf der A8 Richtung Karlsruhe staut es sich zwischen Heimsheim und Pforzheim Nord auf 3 Kilometern. Geduld ist gefragt. Gute Fahrt.
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4: Am Abend ziehen in der Rhein-Neckar-Region dichte Wolken auf, doch es bleibt dabei trocken, der Wind weht überwiegend schwach und ruhig. Im Laufe der Nacht lockern die Wolken dann stellenweise auf, während es insgesamt weiterhin überwiegend wolkenverhangen bleibt. Regen ist jedoch nicht in Sicht. In Eppelheim am Wasserturm sind es aktuell 24 Grad, in Brackenheim am Bürgerzentrum 20 und in Mutterstadt am Palatinum rund 23 Grad.
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5: Ich bin Babette Büchner. Die meisten Menschen in Deutschland halten Bundeskanzler Friedrich Merz nicht mehr für den richtigen Mann im Amt. Das zeigt eine neue INSA-Umfrage für die Bild. Insgesamt 78% der Teilnehmer verneinten die Frage, ob er noch der richtige Bundeskanzler ist. Selbst bei Wählern von CDU und CSU ist Merz unbeliebt. 58% der Unionswähler sprachen sich demnach gegen ihn aus. In mehreren deutschen Städten sind heute Zehntausende Menschen auf die Straße gegangen, um ein Zeichen gegen Ausgrenzung zu setzen. Auf Plakaten und in Sprechchören forderten sie mehr gesellschaftlichen Zusammenhalt und eine Überprüfung der AfD.
6: Kein Schritt zurück gegen die AfD und rechte Hetze, hieß es etwa in Düsseldorf. Unter dem Motto Freiheit muss verteidigt werden, wurde in Hamburg zum Handeln aufgerufen. Berlin, Leipzig, Mainz, München, überall reihten sich Tausende in die Protestzüge ein. Von Familien beim Samstagsausflug über die Omas gegen rechts bis hin zu Gewerkschaftsmitgliedern. Tanja Wagner, Nachrichtenredaktion.
5: Beim geplanten Aus für die Rente mit 63 gibt es neuen Streit zwischen der Union und der SPD. Unionsfraktionschef Thorsten Frei sagte dem Redaktionsnetzwerk Deutschland, 5 Jahre Übergangszeit, wie sie von der SPD vorgeschlagen werden, sind ihm zu lang.
7: Wer kurz vor der Rente steht, soll nicht plötzlich völlig neu planen müssen. Darin sind sich Union und SPD einig. Gestritten wird darüber, wie viel Zeit die Betroffenen bekommen. Die SPD hält etwa 5 Jahre für sinnvoll. Unionsfraktionschef Frei ist das deutlich zu lang. Wie viele Jahre er für richtig hält, sagt Frei aber nicht. Die Rentenkommission legt sich da ebenfalls nicht fest. Zoe Tassovali, Nachrichtenredaktion.
5: Und zum Sport. In der Fußball-Bundesliga hat Köln den Heimsieg gegen Werder Bremen am Abend noch aus der Hand gegeben. Die Mannschaft kam nach einer frühen Führung am Ende nicht über ein 1:1 hinaus. Zuvor hatte sich Freiburg nach einem 5:0 gegen Mönchengladbach an die Tabellenspitze gesetzt. Außerdem spielten Dortmund-Paderborn 3:0, Hoffenheim-Stuttgart 2:1, Augsburg-Leverkusen 2:2 und Mainz-Eintracht-Frankfurt 1:3.
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4: Auf der Bundesstraße 3 zwischen Malterdingen und Köndringen Sperrung wegen Unfallaufnahme. Auch der Tunnel Gernsbach Richtung Rastatt auf der B462 ist dicht. Auf der A8 stockt der Verkehr von Stuttgart Richtung Karlsruhe zwischen Heimsheim und Pforzheim Nord auf 3 Kilometern. Gute Fahrt.
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1: Es ist spät am Abend in Mannheim und der Rhein-Neckar-Region. Über die ganze Region hinweg ziehen weiterhin dichte Wolkenfelder. Es bleibt aber trocken, der Wind weht schwach und wird die Nacht über so bleiben. Erst gegen morgen lockern die Wolken zunehmend auf, sodass mehr Himmelslicht zu sehen ist. Neue Niederschläge sind im weiteren Verlauf nicht zu erwarten. Die Temperaturen liegen aktuell in Walldorf bei 22 Grad, in Vaihingen an der Enns bei angenehmen 18 Grad und in Heppenheim ebenfalls bei 22 Grad.
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2: Ich bin Katrin Müller. Kanzler Friedrich Merz verliert den Rückhalt in der Gesellschaft. Nach einer aktuellen Umfrage im Auftrag der Bild halten ihn 78% der Befragten für falsch auf dem Posten. Gerade mal noch jeder Siebte hält zu ihm.
3: Es geht weiter bergab für Kanzler Merz. Vor einem Jahr war immerhin noch fast ein Drittel der Befragten mit seiner Arbeit zufrieden. Glaubt man den Umfragen heute, hat er es sich inzwischen sogar bei 58% der Anhänger von CDU und CSU verscherzt. Auch Vizekanzler Klingbeil kommt bei den Menschen nicht mehr sonderlich gut an. Rund die Hälfte der Befragten findet nicht, dass er an die Spitze der SPD gehört. Auch lehnen viele Menschen die Brandmauer zur AfD ab. Fast jeder Zweite hält sie einfach nicht mehr für zeitgemäß. Tanja Wagner, Nachrichtenredaktion.
2: In mehreren Städten in Deutschland sind Menschen für eine offene demokratische Gesellschaft auf die Straße gegangen. Auf bunten Protestzügen forderten tausende Menschen ein klares Zeichen gegen rechts. Besonders große Demos gab es in Düsseldorf, Hamburg, Berlin und München. In mehreren Städten fanden außerdem Kundgebungen der sogenannten Prüfprotestreihe statt. Die Initiative fordert die Prüfung eines Verbotsverfahrens rechtsextremer Parteien. US-Präsident Donald Trump hat bei seinem Besuch in Irland für große Aufregung gesorgt. Er wolle sehr gerne eine Wiedervereinigung von Irland und Nordirland sehen, sagte Trump nach einem Treffen mit dem irischen Regierungschef in Dublin. Irgendwann werde das ohnehin passieren, meinte Trump.
4: Eine Wiedervereinigung wäre ein großer Erfolg, auf den alle stolz sein könnten, sagte Trump. Die Teilung der irischen Insel besteht seit mehr als 100 Jahren und war über Jahrzehnte Auslöser blutiger Konflikte. Während Irland eine unabhängige Republik wurde, blieb Nordirland Teil des Vereinigten Königreichs. Das Karfreitagsabkommen regelt, unter welchen Voraussetzungen über eine Vereinigung abgestimmt werden kann. Die britische Regierung verwies darauf, dass dafür ein klarer Konsens nötig sei. Aus London, Philipp Detlefs.
2: Zum Fußball. Köln hat einen Heimsieg gegen Werder Bremen aus der Hand gegeben. Die Mannschaft kam nach einer frühen Führung am Ende nicht über ein 1:1 hinaus. Zuvor hatte sich Freiburg nach einem 5:0 gegen Mönchengladbach an die Tabellenspitze gesetzt. Außerdem spielten Dortmund Paderborn 3:0, Hoffenheim Stuttgart 2:1, Augsburg Leverkusen 2:2 und Mainz Eintracht Frankfurt 1:3.
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1: Auf der A6 von Mannheim Richtung Heilbronn ist der rechte Fahrstreifen zwischen Wiesloch-Auenberg und Sinsheim wegen Unfallaufnahme gesperrt. Auf der B3 zwischen Lahr und Emmendingen bleibt es zwischen Malterdingen und Köndringen in beiden Richtungen dicht. Ebenfalls wegen Unfallaufnahme. Der Tunnel Gernsbach auf der B462 von Scheuern Richtung Rastatt ist gesperrt. Auf der A8 von Stuttgart Richtung Karlsruhe stockt es zwischen Heimsheim und Pforzheim Nord auf 3 Kilometern. Geduld gefragt, gute Fahrt.
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4: Der Abend in Mannheim und der Rhein-Neckar-Region wird von dichten Wolken begleitet. Es bleibt überwiegend trocken, während sich nur vereinzelt kurze Schauer durch die Region bewegen. Im Laufe der Nacht ziehen die Wolken weiter, der Himmel lockert stellenweise auf, der Wind bleibt meist schwach. Bis zum Morgen erwartet euch keine größeren Wetteränderungen. In Hockenheim sind es 21 Grad, in Bad Rappenau 20 und in Speyer 21 Grad.
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5: Ich bin Katrin Müller. Der Wahlsieg der AfD in Sachsen-Anhalt hallt bundesweit nach. Zehntausende Menschen sind in vielen Städten des Landes auf die Straße gegangen, um ein Zeichen gegen Ausgrenzung zu setzen. Auf Plakaten mit Sprechchören und klaren Worten forderten die Demo-Teilnehmer mehr gesellschaftlichen Zusammenhalt und eine Überprüfung der AfD.
6: Kein Schritt zurück gegen die AfD und rechte Hetze, hieß es etwa in Düsseldorf. Unter dem Motto Freiheit muss verteidigt werden, wurde in Hamburg zum Handeln aufgerufen. Kondome werden besser geprüft als rechte Verdachtsfälle, stand auf den Plakaten in Schwerin zu lesen. Berlin, Leipzig, Mainz, München, überall reihten sich Tausende in die Protestzüge ein. Von Familien beim Samstagsausflug über die Omas gegen rechts bis hin zu Gewerkschaftsmitgliedern. Hintergrund der Proteste ist der Wahlsieg der AfD am letzten Wochenende. Die Partei hatte die absolute Mehrheit in Sachsen-Anhalt nur knapp verfehlt. Tanja Wagner, Nachrichtenredaktion.
5: Kanzler Friedrich Merz verliert den Rückhalt in der Gesellschaft. Nach einer aktuellen Umfrage im Auftrag der Bild halten ihn 78% der Befragten für falsch auf dem Posten. Gerade mal noch jeder Siebte hält zu ihm. Es ist genug Gas da für den kommenden Winter. Das hat die Bundesnetzagentur gesagt. Sie tritt damit Bedenken entgegen, dass Deutschlands Gasspeicher in diesem Winter nicht ausreichen könnten für die Gasversorgung.
7: Aktuell sind nur 55% der Gasspeicher ausgelastet. Das ist wenig im Vergleich zu den Vorjahren. Aber die Bundesnetzagentur beruhigt, wir haben schon jetzt mehr Gas gespeichert, als wir im vergangenen Winter verbraucht haben. Und es bleiben noch Wochen Zeit für weitere Einspeicherungen, heißt es. Gashändler füllen die Speicher, staatliche Eingriffe lehnt die Bundesnetzagentur ab. Das wird zu teuer, heißt es zur Begründung. Aus Berlin, Uli Reitinger.
5: Zum Fußball. Köln hat einen Heimsieg gegen Werder Bremen aus der Hand gegeben. Die Mannschaft kam nach einer frühen Führung am Ende nicht über ein 1:1 hinaus. Zuvor hatte sich Freiburg nach einem 5:0 gegen Mönchengladbach an die Tabellenspitze gesetzt. Außerdem spielten Dortmund, Paderborn 3:0, Hoffenheim, Stuttgart 2:1, Augsburg, Leverkusen 2:2 und Mainz, Eintracht, Frankfurt 1:3.
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4: Auf der Autobahn 3 in Richtung Würzburg gibt es zwischen Wertheim-Lenkfurt und Helmstadt eine Gefahr durch ein defektes Fahrzeug. Weiter geht's auf der Autobahn 5 Richtung Karlsruhe. Im Bereich des Autobahndreiecks Weil am Rhein steht ebenfalls ein defektes Fahrzeug. Und auch auf der Autobahn 6 Richtung Heilbronn müsst ihr aufpassen. Zwischen dem Autobahndreieck Hockenheim und dem Autobahnkreuz Walldorf blockiert ein defektes Fahrzeug die Fahrbahn. Plant hier jeweils ein bisschen mehr Zeit ein und fahrt vorsichtig. Gute Fahrt!
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4: Jetzt in der Nacht bleibt es im Raum Mannheim und der Rhein-Neckar-Region trocken. Die Wolken sind meist dicht, lockern aber im Laufe der Nacht etwas auf. Der Wind weht schwach aus nordwestlicher Richtung. Neue Niederschläge sind nicht in Sicht, es bleibt ruhig. Morgen früh sind nur wenige Wolken zu erwarten. In Eberbach am Pulverturm sind es 19 Grad, in Ditzingen am Bahnhof 18 und in Schifferstadt am Wasserturm 21 Grad.
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4: Auf der A5 in Richtung Karlsruhe gibt es zwei Gefahrenstellen zwischen Lahr und Offenburg. Sowie zwischen dem Dreieck Weil am Rhein und Efringen-Kirchen steht jeweils ein defektes Fahrzeug. Auf der A8 von Stuttgart nach München sorgt ein defektes Fahrzeug im Bereich der Anschlussstelle Kirchheim, Tech Ost für Behinderungen. Plant hier jeweils etwas mehr Zeit ein. Gute Fahrt!
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1: In Mannheim und der Rhein-Neckar-Region bleibt es in der Nacht überwiegend trocken. Die Wolken verdichten sich jedoch zeitweise und vereinzelt kann etwas Nieselregen auftreten. Der Wind weht schwach und frischt nur gelegentlich ein wenig auf. Zum Morgen hin lockert die Bewölkung dann wieder leicht auf. In Leimen sind es 20 Grad, in Bietigheim-Bissingen und Worms jeweils 16 Grad. Neue kräftige Niederschläge sind nicht zu erwarten.
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2: Ich bin Katrin Müller. Die Zange schließt sich um Saudi-Arabien. Im Westen bedroht die Houthi-Miliz eine Exportroute, im Osten blockiert der Iran die Straße von Hormuz. Eine wichtige Pipeline wird nach Attacken dicht gemacht. Ein Schritt, den auch Verbraucher hierzulande im Portemonnaie zu spüren bekommen dürften.
3: Drohnenangriffe aus dem Irak hatten die Pipeline beschädigt. Wer dahinter steckt, ist noch unklar. Umso klarer dagegen die Folgen der Attacke. Der Druck auf den weltgrößten Ölexporteur erhöht sich. Die saudischen Exporte sinken und damit dürfte der Ölpreis weiter in die Höhe schießen und damit auch die Spritpreise in Deutschland weiter steigen lassen. Tanja Wagner, Nachrichtenredaktion.
2: Kanzler Friedrich Merz verliert den Rückhalt in der Gesellschaft. Nach einer aktuellen Umfrage im Auftrag der Bild halten ihn 78% der Befragten für falsch auf dem Posten. In seiner Koalition gibt es derweil neuen Streit beim geplanten Aus für die Rente mit 63. Unionsfraktionschef Thorsten Frey sagte dem Redaktionsnetzwerk Deutschland, 5 Jahre Übergangszeit, wie sie aus der SPD vorgeschlagen werden, seien zu lang.
4: Wer kurz vor der Rente steht, soll nicht plötzlich völlig neu planen müssen. Darin sind sich Union und SPD einig. Gestritten wird darüber, wie viel Zeit die Betroffenen bekommen. Die SPD hält etwa 5 Jahre für sinnvoll. Unionsfraktionschef Frey ist das deutlich zu lang. Wie viele Jahre er für richtig hält, sagt Frey aber nicht. Die Rentenkommission legt sich da ebenfalls nicht fest. Zoe Tassovali, Nachrichtenredaktion.
2: Beim Filmfestival in Venedig ist die dänische Regisseurin Mael Tuki für ihren Film Woman Unknown mit dem Goldenen Löwen ausgezeichnet worden. Die Hauptdarstellerin des Historiendramas Mathilde Assel gewann den Preis als beste Schauspielerin. Der große Preis der Jury ging an das Drama Possible Love des südkoreanischen Filmemachers Lee Chang-dong, das von Klassenunterschieden handelt. Zum Sport. Köln hat einen Heimsieg gegen Werder Bremen aus der Hand gegeben. Die Mannschaft kam nach einer frühen Führung am Ende nicht über ein 1:1 hinaus. Davor hatte sich Freiburg nach einem 5:0 gegen Mönchengladbach an die Tabellenspitze gesetzt. Außerdem spielten Dortmund Paderborn 3:0, Hoffenheim Stuttgart 2:1, Augsburg Leverkusen 2:2 und Mainz Eintracht Frankfurt 1:3.
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1: Auf der A5 von Basel Richtung Karlsruhe gibt es zwischen Achern und Bühl eine Gefahr durch ein defektes Fahrzeug. Wer hier unterwegs ist, sollte etwas mehr Zeit einplanen. Auf der A8 von München Richtung Stuttgart ist zwischen Wendlingen und Esslingen ebenfalls ein Fahrzeug liegen geblieben. Auch hier bitte Geduld mitbringen. Und in der Gegenrichtung von Stuttgart nach München gibt es zwischen Märklingen und Ulm-West ein weiteres defektes Fahrzeug. Fahrt hier besonders vorsichtig. Gute Fahrt!
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1: In Mannheim und der Rhein-Neckar-Region bleibt der Himmel in der Nacht größtenteils bewölkt. Niederschlag ist vorerst nicht zu erwarten. Später lockern die Wolken stellenweise auf, sodass es örtlich klarer werden kann. Der Wind weht dabei schwach aus westlichen Richtungen. Zum Morgen hin bleibt das Wetter ruhig und trocken. In Wiesloch sind es aktuell 18 Grad, in Klebronn 16 Grad und in Frankenthal ebenfalls 18 Grad.
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2: Ich bin Katrin Müller. Der weiter eskalierende Konflikt im Nahen Osten setzt den weltgrößten Ölexporteur Saudi-Arabien massiv unter Druck. Nach der iranischen Blockade der Straße von Hormuz und der zunehmenden Bedrohung einer Meerenge durch die Houthi-Miliz im Jemen muss das Königreich nach Drohnenangriffen auch noch eine wichtige Pipeline abschalten. Das drosselt die saudischen Exporte und könnte den Ölpreis und damit die Benzinpreise auch in Deutschland noch weiter ansteigen lassen. Nach dem AfD-Wahlsieg in Sachsen-Anhalt sind zehntausende Menschen in vielen Städten des Landes auf die Straße gegangen, um ein Zeichen gegen Ausgrenzung zu setzen. Auf Plakaten mit Sprechchören und klaren Worten forderten die Teilnehmer der Demos mehr gesellschaftlichen Zusammenhalt und eine Überprüfung der AfD.
3: Kein Schritt zurück gegen die AfD und rechte Hetze, hieß es etwa in Düsseldorf. Unter dem Motto Freiheit muss verteidigt werden, wurde in Hamburg zum Handeln aufgerufen. Kondome werden besser geprüft als rechte Verdachtsfälle, stand auf den Plakaten in Schwerin zu lesen. Berlin, Leipzig, Mainz, München, überall reihten sich Tausende in die Protestzüge ein. Von Familien beim Samstagsausflug über die Omas gegen rechts bis hin zu Gewerkschaftsmitgliedern. Hintergrund der Proteste ist der Wahlsieg der AfD am letzten Wochenende. Die Partei hatte die absolute Mehrheit in Sachsen-Anhalt nur knapp verfehlt. Tanja Wagner, Nachrichtenredaktion.
2: Deutschlandweit öffnen heute wieder historische Gebäude für einen Besuch und das in der Regel kostenlos. Am Tag des offenen Denkmals sollen auch Menschen für eine Besichtigung angelockt werden, die sonst eher andere Ausflüge machen.
4: Welches Denkmal bietet sich bei mir um die Ecke für einen Besuch an? Das kann jeder online unter tagdesoffenendenkmals.de nachschauen. Es gibt auch eine App. Deutschlandweit machen 6000